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1: Im Studio Anna Löwer. Die Bundesregierung begrüßt den Iran-Deal. Kanzler Merz sagte zu dem Abkommen zur Beilegung des Krieges:
2: Das Abkommen kann den Weg nun zu einer Erholung auch der Weltwirtschaft und einer Stabilisierung der Region bahnen. Jetzt gilt es, das Vereinbarte zielstrebig umzusetzen. Die Straße von Hormuz muss dauerhaft und uneingeschränkt für die freie Schifffahrt geöffnet werden.
1: Merz rechnet außerdem damit, dass die Bundeswehr schon bald bei der Sicherung der Straße von Hormuz helfen wird. Darüber will er auch auf dem G7-Gipfel im französischen Evian sprechen. Dort soll es neben dem Iran auch um den Ukraine-Krieg gehen. In Kalifornien ist ein US-Kampfjet kurz nach dem Start abgestürzt. Das Militär befürchtet 8 Todesopfer, eine offizielle Bestätigung gibt es bislang nicht. Der Langstreckenbomber explodierte offenbar kurz nach dem Start nahe des Luftwaffenstützpunktes bei Los Angeles. Warum ist unklar. Kein TikTok, kein Snapchat, kein Insta. Auch Großbritannien will Social Media für unter 16-Jährige verbieten. Mehr dazu von Anne Brauer.
3: Australien hat's vorgemacht, andere Länder ziehen jetzt nach. Die britische Regierung will das Verbot zum kommenden Frühjahr auf den Weg bringen und überlegt auch noch, ob und wie sie Kindern und Jugendlichen Social Media Zwangspausen beim Endlosscrollen und generell auch nachts verordnet. Auch in Deutschland gibt's ja immer wieder Diskussionen über die Frage. Der Ethikrat betont, weil sich Kinder und Jugendliche über Social Media auch austauschen und informieren, ist ein generelles Verbot nicht der richtige Weg.
1: 4 Jahre Gefängnis. So lautet das Urteil gegen den Sohn von Norwegens Kronprinzessin Mette Marit. Ein Gericht in Oslo sprach Marius Borg-Høiby wegen 2 Vergewaltigungen schuldig. Dazu kommen noch Gewalt gegen eine frühere Freundin, Drohungen und Verkehrsverstöße. Bei der Fußball-WM hat Belgien gegen Ägypten 1:1 gespielt. Ägypten lag dabei lange Zeit in Führung. Der Ausgleich fiel erst in der 66. Minute. Außerdem hat WM-Neuling Kap Verde gegen Mitfavorit Spanien ein 0:0 geschafft.
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4: Mit KI-Support. Wolkig ist es gerade vor allem im Norden, sonst teils noch klarer Himmel, aber von Westen her ziehen schnell mehr Wolken rein und Richtung Morgen kann westlich der Weser auch mal ein Schauer runterkommen. Die Temperaturen liegen aktuell zwischen 12 und 6 Grad. Tagsüber wird's dann überall wechselnd wolkig, anfangs oft trocken, später von Westen her immer wieder Schauer, vereinzelt auch Gewitter, maximal so bis 24 Grad.

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1: Im Studio Anna Löwer. Das Abkommen im Iran-Krieg und die Lage in der Ukraine beschäftigen die Staats- und Regierungschefs auf dem G7-Gipfel. Kanzler Merz sagte vor dem Beginn des Gipfels:
2: Dieser Gipfel findet in einer ausgesprochen bewegten Phase der Weltpolitik statt. Die Lage fordert uns, sie eröffnet aber auch einige Chancen.
1: Merz will auch über einen Bundeswehreinsatz zur Sicherung der Straße von Hormuz sprechen. Eine Öffnung der für die Wirtschaft wichtigen Meerenge ist Teil der Vereinbarung zwischen dem Iran und den USA. In Kalifornien ist ein US-Kampfjet kurz nach dem Start abgestürzt. Das Militär befürchtet 8 Todesopfer, eine offizielle Bestätigung gibt es bislang nicht. Der Langstreckenbomber explodierte offenbar kurz nach dem Start nahe des Luftwaffenstützpunktes bei Los Angeles. Warum ist unklar. Kein TikTok, kein Snapchat, kein Insta. Auch Großbritannien will Social Media für unter 16-Jährige verbieten. Mehr dazu von Anne Brauer.
3: Australien hat's vorgemacht, andere Länder ziehen jetzt nach. Die britische Regierung will das Verbot zum kommenden Frühjahr auf den Weg bringen und überlegt auch noch, ob und wie sie Kindern und Jugendlichen Social Media Zwangspausen beim Endlosscrollen und generell auch nachts verordnet. Auch in Deutschland gibt's ja immer wieder Diskussionen über die Frage. Der Ethikrat betont, weil sich Kinder und Jugendliche über Social Media auch austauschen und informieren, ist ein generelles Verbot nicht der richtige Weg.
1: Neue EU-Regeln sollen die Rechte von Flugreisenden verbessern. Das EU-Parlament hat einem Vorschlag der Mitgliedstaaten zugestimmt. Es bleibt bei der 3-Stunden-Grenze für Entschädigungen bei Verspätungen. Außerdem sollen die Ticketpreise und Zusatzkosten wie zum Beispiel Handgepäck transparenter werden. Bei der Fußball-WM hat Belgien gegen Ägypten 1:1 gespielt. Ägypten lag dabei lange Zeit in Führung, der Ausgleich fiel erst in der 66. Minute. Außerdem hat WM-Neuling Kap Verde gegen Mitfavorit Spanien ein 0:0 geschafft.
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4: Mit KI-Support. Wolkig ist es gerade vor allem im Norden, sonst teils noch klarer Himmel, aber von Westen her ziehen schnell mehr Wolken rein und Richtung Morgen kann westlich der Weser auch mal ein Schauer runterkommen. Die Temperaturen liegen aktuell zwischen 12 und 6 Grad. Tagsüber wird's dann überall wechselnd wolkig, anfangs oft trocken, später von Westen her immer wieder Schauer, vereinzelt auch Gewitter, maximal so bis 24 Grad.

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1: Im Studio Anna Löwer. Die Bundesregierung begrüßt den Iran-Deal. Kanzler Merz sagte zu dem Abkommen zur Beilegung des Krieges:
2: Das Abkommen kann den Weg nun zu einer Erholung auch der Weltwirtschaft und einer Stabilisierung der Region bahnen. Jetzt gilt es, das Vereinbarte zielstrebig umzusetzen. Die Straße von Hormuz muss dauerhaft und uneingeschränkt für die freie Schifffahrt geöffnet werden.
1: Merz rechnet außerdem damit, dass die Bundeswehr schon bald bei der Sicherung der Straße von Hormuz helfen wird. Darüber will er auch auf dem G7-Gipfel im französischen Evian sprechen. Dort soll es neben dem Iran auch um den Ukraine-Krieg gehen. Neue EU-Regeln sollen die Rechte von Flugreisenden verbessern. Das EU-Parlament hat einem Vorschlag der Mitgliedstaaten zugestimmt. Es bleibt bei der 3-Stunden-Grenze für Entschädigungen bei Verspätungen. Außerdem sollen die Ticketpreise und Zusatzkosten wie zum Beispiel Handgepäck transparenter werden. Die Bildungschancen in Deutschland hängen weiterhin oft davon ab, wie viel Geld und welche Bildung die Eltern haben. Das zeigt der neue nationale Bildungsbericht. Bildungsministerin Prien will für mehr Chancengleichheit schon in frühen Jahren ansetzen. Colin Mock.
3: Genau, sie sagt, der Fokus muss auf dem letzten Kita-Jahr liegen, sozusagen um den Übergang in die Grundschule besser und fairer zu machen. Der Bildungsbericht zeigt außerdem, die zuletzt gesunkenen Geburtenzahlen machen sich auch in Schulen und Kitas so langsam bemerkbar. Lehrkräfte und Erzieher werden dadurch aber trotzdem nicht wirklich entlastet, vor allem auch mit Blick auf den Rechtsanspruch auf Ganztagsbetreuung ab dem nächsten Schuljahr.
1: Der Sohn der norwegischen Kronprinzessin Mette-Marit will gegen seine Verurteilung wegen Vergewaltigung Berufung einlegen. Das hat sein Anwalt nach einem Besuch im Gefängnis mitgeteilt. Marius Borg-Hoiby war zuvor in Oslo zu 4 Jahren Gefängnis verurteilt worden, wegen insgesamt 34 Straftaten. Bei der Fußball-WM sind gleich 3 Spiele Remis ausgegangen. Saudi-Arabien und Uruguay trennten sich 1:1, Belgien und Ägypten spielten ebenfalls 1:1 und Kap Verde brachte es gegen Spanien zum 0:0.
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4: Mit KI-Support. Wolkig ist es gerade vor allem im Norden, sonst teils noch klarer Himmel, aber von Westen her ziehen schnell mehr Wolken rein und Richtung Morgen kann westlich der Weser auch mal ein Schauer runterkommen. Die Temperaturen liegen aktuell zwischen 12 und 6 Grad. Tagsüber wird's dann überall wechselnd wolkig, anfangs oft trocken, später von Westen her immer wieder Schauer, vereinzelt auch Gewitter, maximal so bis 24 Grad.

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1: Im Studio Anna Löwer. Das Abkommen im Irankrieg und die Lage in der Ukraine beschäftigen die Staats- und Regierungschefs auf dem G7-Gipfel. Kanzler Merz sagte vor dem Beginn des Gipfels:
2: Dieser Gipfel findet in einer ausgesprochen bewegten Phase der Weltpolitik statt. Die Lage fordert uns, sie eröffnet aber auch einige Chancen.
1: Merz will auch über einen Bundeswehreinsatz zur Sicherung der Straße von Hormuz sprechen. Eine Öffnung der für die Wirtschaft wichtigen Meerenge ist Teil der Vereinbarung zwischen dem Iran und den USA. Neue EU-Regeln sollen die Rechte von Flugreisenden verbessern. Das EU-Parlament hat einem Vorschlag der Mitgliedstaaten zugestimmt. Es bleibt bei der 3-Stunden-Grenze für Entschädigungen bei Verspätungen. Außerdem sollen die Ticketpreise und Zusatzkosten wie zum Beispiel Handgepäck transparenter werden. Die Bildungschancen in Deutschland hängen weiterhin oft davon ab, wie viel Geld und welche Bildung die Eltern haben. Das zeigt der neue nationale Bildungsbericht. Bildungsministerin Prien will für mehr Chancengleichheit schon in frühen Jahren ansetzen. Colin Mock.
3: Genau, sie sagt, der Fokus muss auf dem letzten Kita-Jahr liegen, sozusagen um den Übergang in die Grundschule besser und fairer zu machen. Der Bildungsbericht zeigt außerdem, die zuletzt gesunkenen Geburtenzahlen machen sich auch in Schulen und Kitas so langsam bemerkbar. Lehrkräfte und Erzieher werden dadurch aber trotzdem nicht wirklich entlastet, vor allem auch mit Blick auf den Rechtsanspruch auf Ganztagsbetreuung ab dem nächsten Schuljahr.
1: Der Sohn der norwegischen Kronprinzessin Mette-Marit will gegen seine Verurteilung wegen Vergewaltigung Berufung einlegen. Das hat sein Anwalt nach einem Besuch im Gefängnis mitgeteilt. Marius Borg-Hoiby war zuvor in Oslo zu 4 Jahren Gefängnis verurteilt worden, wegen insgesamt 34 Straftaten. Bei der Fußball-WM sind gleich 3 Spiele Remis ausgegangen. Saudi-Arabien und Uruguay trennten sich 1:1, Belgien und Ägypten spielten ebenfalls 1:1 und Kap Verde brachte es gegen Spanien zum 0:0.
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4: Mit KI-Support. Wolkig ist es heute Morgen in vielen Ecken. Erstmal überwiegend trocken, im Lauf des Tages wird es dann deutlich wärmer. Aber später kommt von Westen her immer mal wieder Regen runter und ab Mittag sind auch Gewitter drin, teils kräftiger. Die Höchstwerte liegen bei 16 bis 29 Grad. Morgen gibt's weiter Sonne und Wolken, ab und zu Schauer oder ein Gewitter, maximal bis 33 Grad.

0: die Zeit. 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
2: Im Studio Colin Mock. Flugreisen in der EU sollen für Passagiere künftig etwas einfacher und transparenter werden. Darauf haben sich die Mitgliedstaaten und das EU-Parlament nach langen Verhandlungen geeinigt. Mehr von Anna Löwer.
3: Kern der Einigung ist, wer in der EU fliegt, soll auch künftig ab 3 Stunden Verspätung Anspruch auf Entschädigung haben. Vorausgesetzt, die Airline ist dafür verantwortlich. Außerdem sollen Ticketpreise künftig klarer dargestellt werden. Dazu gehört, dass schon bei der Buchung der Endpreis inklusive Handgepäck sichtbar ist. Neu ist auch, Familien sollen künftig kostenlos Sitzplätze für Kinder direkt nebeneinander reservieren können.
2: Auf dem G7-Gipfel im französischen Evian geht es auch heute wieder um den Iran-Deal. Hält die Waffenruhe und kann die wichtige Straße von Hormuz wieder für die Handelsschifffahrt geöffnet werden? Dabei wollen Deutschland, Frankreich, Großbritannien und Italien helfen, prinzipiell auch mit Hilfe der Bundeswehr. Für Bundesaußenminister Wadephul sind aktuell aber noch zu viele Fragen offen. Er sagte im ZDF:
4: Ist wirklich klar, es gibt keine Kampfhandlungen. Ist wirklich klar, dass von beiden Seiten gewollt ist, dass andere die Minen räumen. Wenn wir das wissen, können wir darüber reden. Zum jetzigen Zeitpunkt fehlen mir noch die Voraussetzungen dafür, dass ich sagen kann, ein Mandat steht unmittelbar bevor.
2: Der Kampf gegen Rechtsextremismus spielt politisch eine zu kleine Rolle. Das kritisieren die Grünen vor der Innenministerkonferenz, berichtet die Rheinische Post. In einem Appell von 17 Innenpolitikern aus Bund und Ländern werden mehr Schutz für Betroffene und ein härteres Vorgehen gegen rechtsextreme Strukturen gefordert. Einmal mehr beschäftigen die Namen von Veggie-Produkten die EU. Das Europaparlament stimmt heute über eine Reihe an Verboten ab. Hühnchen, Rindfleisch, Steak oder Bacon dürfen dann zum Beispiel nicht mehr auf Ersatzprodukten stehen. Veggie-Burger, Schnitzel, Wurst oder Nuggets bleiben aber erlaubt. Unentschieden-Festival bei der Fußball-WM. Spanien hat überraschend nur 0:0 gegen Kap Verde gespielt. Ägypten holte ein 1:1 gegen Belgien. Saudi-Arabien und Uruguay spielten ebenfalls 1:1. Und das Spiel Iran gegen Neuseeland ging 2:2 aus.
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5: Mit KI-Support. Wolkig ist es heute Morgen in vielen Ecken. Erstmal überwiegend trocken. Im Lauf des Tages wird es dann deutlich wärmer. Aber später kommt von Westen her immer mal wieder Regen runter. Und ab Mittag sind auch Gewitter drin, teils kräftiger. Die Höchstwerte liegen bei 16 bis 29 Grad. Morgen gibt's weiter Sonne und Wolken. Ab und zu Schauer oder ein Gewitter. Maximal bis 33 Grad.

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0: Den Nolan Sisters waren das? Ja, ich weiß, im Original von den New Seekers und hier mal in der Variante mit den hübschen Sisters, hätte ich beinahe gesagt. Ja, war der Opener meiner Sendung
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0: Dienstag ist heute, Dienstag der 16. Übrigens gestern, ja, ich habe eben noch die letzte und davor die Stunde gehört. Bin ein bisschen früher wach geworden heute Morgen. Und was habe ich da gesagt? Heute ist der 16. Das war ein Fehler, das war der 15. gestern. In der zweiten Stunde habe ich mich tatsächlich im Datum geirrt. Heute ist erst der 16. Der 16. Juni 2026. Das möchte ich doch mal berichtigen, da nicht, dass in der Nacht da welche zuhört haben. Hat der Ding an der Waffel. Ja, damit habt ihr schon recht, ne? Aber mit dem Datum hatte ich mich geirrt. Gut, wie auch immer. Jetzt geht's los. Zur vollen Stunde hört ihr die Nachrichten, Sport und Wetterbericht in kompakter Variante. In der 20. Sendeminute, da hört man einen kleinen Beitrag. Um halb dann die Wetteraussichten und 10:30 gucken, mal wer heute Geburtstag hat. Musikalischerseits wie immer der stete Wechsel von Deutsch und Nicht-Deutsch. Das nenne ich Fairness, ne? Fairness-Filter bei mir auch genannt. Und meine Sendung, der Morgen mit Gernot, die gibt's montags bis freitags von 6 bis 9 Uhr live. Und unlive von 3 Uhr in der Nacht bis 6 Uhr ran. Immer die Wiederholung vom Vortag. Nach den Nolan Sisters mit dem englischen Song. Hören wir was Deutsches. Es war eine wunderschöne Zeit. Gesungen von den Flippers. Gibt's verschiedene Varianten. Ich guck mal, welche das hier ist. Remtemtem, Attribute. Das ist hier, glaube ich, die neue Fassung. Ich sehe das. Woran erkenne ich denn das? Habe ich mir nicht hingeschrieben. Doch, neu. Hier ist doch richtig. Ja, na, neu. Ja, nee, ja. Ist die neue Variante. Die Originale stammt nämlich aus dem Jahr 2009. Da ist das Original her. Und dann haben sie doch mal eine Neuaufnahme gemacht. Und jetzt vor kurzem noch wieder, noch mal eine neue vom Olaf alleine gesungen. Ja, was nicht alles neue gibt. Aber der Titel ist ja auch schön. Und ich finde es schön, dass ihr da seid und eingeschaltet habt. Moin, moin, ihr Lieben.

0: Ja, da war die Welt noch in Ordnung, wie die Jungs noch gesungen haben. Und das war auf ihrer letzten zusammenhängenden CD drauf, ne, die sie gemacht hatten, wo der Manfred, der Bernd und der Olaf noch zusammen gesungen hatten. Die Flippers, es war eine wunderschöne Zeit. Das war es auch tatsächlich. Ja, ja, lang ist her. Wir haben 6 Uhr und 12 Minuten, 3 Minuten vor 6:45. Jetzt gibt's Sir Cliff Richard, Don't Talk to Him. Kennen wir auch in Deutsch, sag No zu ihm. Ja? Cliff Richard hat viel zum Beispiel auch mit den Shadows zusammen gemacht. In diesem Fall ist es genau so, wie ich eben gesagt habe.
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0: Sag No zu ihm in Deutsch und hier Ton Talk to Him mit der original englischen Variante vom Sir Tony, Tony Christie. Ja, der ist auch Tör, das stimmt schon, aber hier war es Sir Cliff Richard, na klar. 6 Uhr und 16 Minuten, eine Minute nach Viertel 7. Jetzt können wir eine schöne Nummer von Denise Sumaya, ja, im Disco-Mix-Stil, ja. Also darf auch so ein bisschen gewippt werden mit dem linken und rechten Fuß, nee, großen C, nee, Augenlid, na gut. Eins nur, na gut.
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0: Ja, Tanzen am frühen Morgen vertreibt Kummer und Sorgen. Denise und Somba her, hier in meiner Sendung Der Morgen mit Gernot um 6 Uhr und 21 Minuten, 9 Minuten vor 6:30. Jetzt gibt's Duran Duran, aber nicht Wild Boys, ja, kennen wir. Die haben aber auch noch ein paar andere Titel auf der Pfanne. A View to a Kill hören wir uns an, da ist er. Ein 10-jähriger Kater hat am Freitagmorgen im schweizerischen Studen Feuerwehr, Polizei und Sanitäter auf Trab gebracht. Freckli bediente in Abwesenheit der Hausherrin mit der Pfote jene Telefontaste, mit der sich ohne Abheben des Hörers die Notrufnummer wählen lässt. Daraufhin ging um 6.30 Uhr bei der Stadtpolizei Biel ein Feuerwehrnotruf ein. Nach einer Mitteilung der Berner Kantonpolizei hörte der diensthabende Beamte ein kurzes Stöhnen, bevor die Verbindung abbrach. Polizei und Sanitäter wurden nach Studen entsandt. Die fragliche Wohnung mit Hilfe eines Schlüsseldienstes geöffnet und die Wohnungsinhaberin am Arbeitsplatz aufgestöbert. Außerdem Kater und dessen schlafender Schwester Strubeli fanden die herbeigeeilten Helfer jedoch nichts Außergewöhnliches.
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0: Genau, erst hörten wir den Beitrag und dann Duran Duran, A View to a Kill. Und das Ganze hier um 6 Uhr und 26 Minuten. 4 Minuten trennen uns vor der 6:30 Marke. Jetzt gibt's ein schönes Medley vom Berliner Urgestein und Ulknudel Frank Zander. Genau, die Hamster on 45, so heißt das Medley. Ja, ja, ja, kommt natürlich, wie wir ihn kennen, nur Schnickschnack bei raus, aber liebevoller Schnickschnack, so soll's sein.
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2: Hallo meine kleinen knuddeligen Freunde.
3: Hallo.
2: Hier ist euer super duper Disco Freddy. Und ich meine, was die anderen können, das machen wir doch mit links, nicht wahr?
3: Ja,
2: und was fehlt?
3: Latte.
2: Richtig. Na, Fritzchen, nicht klauen. Und jetzt die Hammer.

0: Frank Zander und das Hamster on 45 Medley. Und das genau eine Minute nach halb sieben haben wir. 6:31 Uhr. Wir wenden uns jetzt den Wetterdaten zu. Und dann hören wir Ned Miller. Do what you do, do well. Schöne Nummer aus längst vergangenen Zeiten.
1: Wolkig ist es heute Morgen in vielen Ecken. Erstmal überwiegend trocken. Im Lauf des Tages wird es dann deutlich wärmer. Aber später kommt von Westen her immer mal wieder Regen runter. Und ab Mittag sind auch Gewitter drin, teils kräftiger. Die Höchstwerte liegen bei 16 bis 29 Grad. Morgen gibt's weiter Sonne und Wolken, ab und zu Schauer oder ein Gewitter, maximal bis 33 Grad.

0: Ned Miller war das. Do what you do, do well. Ja? Kämpfe doch irgendwo her. Mein Mädchen, das muss treu sein. Ne? Annalena hat das Ding, glaube ich, in Deutsch gesungen. Ja, habe ich mir irgendwie noch so eine dunkle Erinnerung bei der Hitparade beim Dieter Thomas Heck. Jetzt gibt's Musik aus der ehemaligen DDR. Jörg Hindemith, ja? Der singt heute kommt Marie zurück. Die Ossis unter euch, die werden singen an den Smarten. Ja, der hat auch so ein bisschen so der DDR-Shaken Stevens, hat man heimlich hinter vorgehaltener Hand gesagt.
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0: Ja, wie gesagt, ich war ja, und dann bin ich immer noch, ne, Shaken Stevens Fan und fand den Vergleich nicht so gut. Aber heute, naja, es sind minimale Ähnlichkeiten vorhanden und tatsächlich haben sie den verkauft als DDR Shaken Stevens. Ja, Kinder mit und heute kommt Marie zurück. Ihr Lieben, ja, eins von vorne, wir haben es jetzt 6 Uhr und 38 Minuten, 8 Minuten nach 6:30. Ein schnuckligen Song haben wir noch und dann gucken wir mal, wer heute Geburtstag hat. Diane and the Belmonts und I Wonder Why ziehen wir uns rein.
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Wir hatten heute am 16. Juni Geburtstag. Ja? Erstmal erinnern wir uns an einen verstorbenen Bundeskanzler, der tatsächlich noch richtig Bundeskanzler war. Ja, ja. Und da war die Partei noch konservativ. Richtig eine rechte konservative Partei. Die Rede ist von Helmut Kohl, der 2017 von uns gegangen ist. Ne? Auch der Raketenwissenschaftler Wernher von Braun ist am 16. Juni gestorben. Und nun zu den Geburtstagen des Tages. Und da haben wir unter anderem Stan Laurel. Ja? Ihr wisst schon, von Dick und Doof, Stan Laurel und Oliver Hardy. Der wäre heute 136 Jahre alt geworden. Geht natürlich nicht, aber trotzdem hatte bzw. hätte er heute Geburtstag gehabt. Des Weiteren, wen haben wir noch im Programm? Ich guck mal, wer noch interessant ist, bevor wir dann... Hier, Jürgen Klopp. Oh, das müssen wir doch, das ist ja klar, logisch, ne? Jürgen Norbert Klopp ist ein deutscher Fußballtrainer und ehemaliger Fußballspieler. Und jetzt ist er Trainer, ne? Ja, genau, jetzt gibt er sich richtig Mühe. Wissen wir ja, Kloppi war liebevoll genannt von seinen Fans. Dann haben wir die musikalische Eckgröße Klaus Lager. Ist ein deutscher Sänger und Musiker, der Mitte der 80er Jahre mit seinem Klaus, mit seiner Klaus Lager Band und dem aus dem Album Schweißperlen seit 84 ausgekoppelten Hit Tausendmal berührt, Tausend und eine Nacht, ne? Zoom sowie Monopoly berühmt wurde. Faust auf Faust kann man auch noch nennen. Und diese drei Titel werden wir auch hören, aber nacheinander, also pro Stunde ein. Jetzt hören wir erstmal Monopoly, Klaus Lage mit und ohne Band. Herzlichen Glückwunsch allen Geburtstagskindern des Tages. Auch in meinem persönlichen Kreis kenne ich jemanden, der Geburtstag hat, habe ich schon schriftlich gratuliert, weil wenn ich ihn jetzt anrufe, haut er mir die Ohren vom Stamm. Also, alles, alles Liebe, moin, moin, da ist er.

Habe ich früher ganz gerne gespielt. Monopoly, ja, ja. Nur leider war ich immer auf der Verliererseite. Hat aber trotzdem Spaß gemacht. Warum? Weil es die Gemeinschaft gestärkt hat. Ja, hat Spaß gemacht, wie die Wende kam, aber das Spiel dann auch gehabt. Wir hatten das sogar schon zu der Zeit heimlich. Ich sag's euch, ein Kumpel von mir, seine Oma hat das mitgebracht, das Spiel. Ja, die Steine extra, die Geld, alles extra in die Strümpfe geparkt, alles Stück für Stück. Und das Brettspiel hat sich ins Kreuz hintere gemacht. Das war ja faltbar in der Mitte, hat sich ins Kreuz gemacht, so hinterm BH geklemmt und hat es über die Grenze rüber geschmuggelt. Ja, ihr hört richtig, das war verboten in der DDR, das gab's nicht. Ja, kapitalistische Klassenfeind, Kapitalismus, auch noch Lärm, fürchterlich. Da wärst du nach Bautzen gegangen. Ja, genau, haben wir trotzdem gespielt. Etchi Betchi, doofe, doofe Stasi. Wir haben's trotzdem gemacht. Ihr konntet uns nichts verbieten. Jedenfalls nicht mir, denn ich war ja als Kind schon aufmöpsig. Etch. Und das bin ich heute auch noch. Na, genau, so. Was haben wir jetzt Schönes? Ah, Musik aus den 80ern. Erstmal die Uhrzeit. Genau, 6:48. 3 Minuten nach 6:45. Fergal Sharkey, A Good Heart. Hören wir uns an. Da ist er. 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

0: Fergal Sharkey, A Good Heart. Musik aus den 18 um 6:53, 7:07. Wenn ich nicht so viel schwatze, kriegen wir doch zwei hier hin. Gut, dann nehmen wir erstmal Irene Shear. Ach, lass mich doch einmal in deine Augen sehen.
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Irene Shear, ach, lass mich noch einmal in deine Augen sehen. Ah, leider hat sie ja gesagt Tschüss, aber sie hat's sich ja redlich verdient. Ne? Viele Jahrzehnte Unterhaltungsmusik haben wir mit ihr zusammen feiern können. Wir haben es jetzt 6 Uhr und 57 Minuten. Habe ich wieder vergessen, die, die mal hochgehen. Ja, die sind jetzt ohne meinen Abschiedskurs in den Dienst gegangen. Hole ich morgen nach, grüße ich zweimal, ne? Kein Problem. Wir haben es gleich 7 Uhr, die 7 Uhr Nachrichten hören wir jetzt gleich. 6 Uhr 57, 3 Minuten noch. Und dann würde ich mich freuen, wenn wir uns zur zweiten Stunde wieder bzw. weiter hören, ne? Manche haben sich einen Wecker erst gestellt um 7. Die hören jetzt gar nicht, dass ich sie so liebevoll ankündige. Bis gleich, ihr Lieben. Schön dranbleiben. Nielsens hören wir noch mit Everybody's Talking.

0: 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Es ist 7 Uhr. 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
2: Im Studio Colin Mock. Flugreisende in der EU sollen künftig mehr Rechte und Transparenz bekommen. Das Europaparlament hat neuen Regeln zugestimmt, auf die sich die Mitgliedstaaten zuvor geeinigt hatten. Es bleibt bei der umstrittenen 3-Stunden-Grenze für Entschädigungen bei Verspätungen. Gleichzeitig sollen Flugtickets übersichtlicher werden, mit klar ausgewiesenen Zusatzkosten. Außerdem sollen Familien kostenlos Sitzplätze nebeneinander reservieren können. Wann die wichtige Schifffahrtsroute durch die Straße von Hormuz wieder geöffnet werden kann, ist eines der großen Themen beim G7-Gipfel im französischen Evian. Deutschland, Frankreich, Großbritannien und Italien haben ihre Bereitschaft für eine Sicherungsmission erklärt, wollen dafür aber mehr Details aus dem Deal zwischen dem Iran und den USA. Das Verbot von bestimmten Begriffen für Veggie-Produkte ist heute wieder Thema. Das Europaparlament entscheidet darüber. André Glatzel berichtet.
3: Geplant ist, dass Veggie-Burger, Wurst oder Schnitzel in der EU weiter so heißen dürfen. Auf den Ersatzprodukten darf aber zum Beispiel nicht Hühnchen, Rindfleisch, Steak oder Bacon stehen. Mit grünem Licht vom Europaparlament heute ist die Diskussion aber immer noch nicht endgültig vorbei, denn die neue Regelung gilt erstmal nur bis Ende nächsten Jahres. Für die Zeit danach laufen bereits neue Verhandlungen. Außerdem geht es im Parlament heute auch um eine Entscheidung zur Umsetzung des Zolldeals mit den USA.
2: Eine große Mehrheit hält Bundeswirtschaftsministerin Reiche für eine Fehlbesetzung. In einer Forsa-Umfrage für RTL und Stern sagen das 3 von 4 Befragten. Selbst im eigenen Lager fehlt die Zustimmung. 2/3 der Unionsanhänger trauen ihr nicht zu, die wirtschaftlichen Herausforderungen Deutschlands zu bewältigen. Die Fußball-WM hat ihre erste Sensation. Europameister Spanien hat in seinem Auftaktmatch gegen Außenseiter und Turnierneuling Kap Verde nur 0:0 gespielt. Die weiteren Ergebnisse: Belgien-Ägypten 1:1, Uruguay-Saudi-Arabien auch 1:1 und Iran-Neuseeland 2:2.
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4: Mit KI-Support. Viele Wolken sind heute Morgen schon dabei. Im Norden noch trocken, Richtung Mitte und Süden immerhin mit ein paar freundlichen Lücken. Später kommt von Westen Regen rein und dazu kann es auch mal krachen, in der Mitte am Mittag teils kräftig gewittrig dabei. Die Höchstwerte liegen bei 16 bis 29 Grad. Morgen dann insgesamt freundlicher, aber mit ein paar Wolken und ab und zu einem Schauer maximal bis 33 Grad.

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0: Capri, Savi, Fini, Französisch habe ich diesmal meine Stunde begonnen. Und zwar die zweite meiner Sendung.
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0: Da ist er wieder. Ihr wisst ja, das Grauen hat einen Namen, sitzt im wunderschönen, sonnigen Märkisch-Oderland und hört auf den Namen Gernot. Montags bis Freitags von 6 bis 9 Uhr live und unlive von 3 Uhr in der Nacht bis 6 Uhr ran immer die Wiederholung vom Vortag. Gerne auch bei mir buchbar oder ich vermittle, wo man buchen kann. Die Plattformen sind bekannt. Generell mache ich es aber auch persönlich. Zur vollen Stunde Nachrichten, Sport- und Wetterbericht in kompakter Variante. In der 20. Sendeminute ein kleiner Beitrag. Um halb die Wetteraussichten und 10 nach halb gucken wir, wer Geburtstag hat. Musikalischerseits ist der Fairnessfilter immer geschaltet. Ich spiele immer einen deutschsprachig gesungenen, gefolgt von einem nicht deutschsprachig gesungenen Titel. Dazwischen die aktuelle Uhrzeit, 7 Uhr und 8 Minuten. 8 Minuten nach 7. Am heutigen Dienstag, den 16. Juni 2026. Jetzt spüren wir nochmal einen schönen Titel zum Einschlafen. In einer Top-Qualität, wie sie es gehört bei mir, in FLAC. Ne? Richtig tolle Qualität. Mein Stream ist auch in 320, wie ihr bestimmt mitbekommen habt. Und nicht dieses die Schlürfe von 128. Also absolute Top-Qualität. In Stereo, den bekanntesten Titel von Ted Herold. Ja, den gibt's auch in Englisch. Wir hören die deutsche Originalfassung aus dem 1960, aus dem Jahr 1960. Genau, sein größter Song Moonlight. Wer möchte, darf noch mal ein Auge zumachen.

Der unvergessene Ted Herold mit Moonlight. Ja, sein bürgerlicher Name ist lustig. Harald Walter Bernhard Schubrink. Ja, so muss sowas mal heißen. Richtig. Ihr wisst, Ted Herold hat bei mir immer einen Platz in der Sendung Der Morgen mit Gernot gehabt. Und das bleibt auch so. Genau. Der deutsche Elvis Presley, so wurde auch heimlich genannt. Wir hören jetzt Chaka Khan und I'm Evil Woman. Das Ganze um 7:12 Uhr. 3 Minuten vor 7:45 Uhr.

0: Chaka Khan, I'm Evil Woman, hier in der Sendung der Morgen mit Gernot um 7 Uhr und 16 Minuten, eine Minute nach Viertel 8 haben wir es in der Zwischenzeit. Jetzt wird's flott deutsch aus der kleinen Bayern, ja, Bayern, nicht Bäuerin, sondern Bayernerin. Was für ein Teil? Die Dame stammt aus Bayern, ja, ist 4 cm größer wie ein Gartenzwerg, aber singen kann sie richtig gut. Und das beweist sie. Die Rede ist von Niki, mehr von dir. Richtig flotte Mocke zum Wachwerden. Hören wir gleich, in wenigen Sekunden geht's los.
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0: Flotte Mucke zum Wachwerden aus dem Bayernlandl. Niki, mehr von dir hier in der Sendung. Der Morgen mit Gernot um 7 Uhr und 21 Minuten. 9 Minuten trennen uns noch vor halb 8. Jetzt gibt's wie immer zu dieser Zeit den kleinen Beitrag und dann Musik aus Bella Italia von Alice Una Notte Speziale.
1: Alan Redpath, unter Akne leidender britischer Jugendlicher, ist wegen seiner Pickel von der Armee ausgemustert worden. Ein Sprecher des Verteidigungsministeriums in London sagte am Montag in der Sun, Rekruten müssen Tarnfarbe und Gasmaske tragen und das kann Akne verschlimmern. Redpath, der seit Kindertagen für das Soldatenhandwerk schwärmt, versteht die Welt nicht mehr. Können Soldaten mit Pickeln etwa nicht kämpfen? Die meisten Kinder haben doch Pickel. Soldat zu werden, ist das Einzige, was ich will. Redpath habe den körperlichen Eignungstest bei der Musterung glänzend bestanden. Und schon sein Vater und sein Großvater hätten der Königin unter Waffen gedient. Sein Hausarzt hält die Akne für zu geringfügig, um sie zu behandeln. Immerhin, ein Trost bleibt ihm. Wenn die Akne weggeht, darf er wiederkommen, versprach der Ministeriumssprecher.
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0: Alice mit Musik aus Bella Italia, Una Notte Speziale um 7:27. 3 Minuten trennen uns noch vor 8:30. Jetzt hören wir Deutsch, aber auch nicht so richtig deutsche Musik. Na, warte nur. Schweizerdeutsch. Hören wir von Gela and the Gentrys. Und die singen Die Schande und das Gerede. Und das ist in Schweizerdeutsch. Die Schand und diskret. Ja, Gerlot, lass es, du kannst das nicht. Na gut, die können es besser und das hören wir uns jetzt an.
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0: Gela and the Gentrys und die Schand und Diskret. Nicht Gerät, sondern Gerede, so heißt das. Okay, Gernot, mach dich nicht lustig. Die reden da nun halt mal so, ja, im Schweizerland. Ja, alles gut. Ich sag ja nichts Böses. Alles gut. So, jetzt ist soweit. Eine Minute sogar schon nach halb, ja. 7.31 Uhr, Halbzeit meiner kompletten Sendung. Eine Minute nach halb acht. Wir hören das Wetter und dann Schick Le Frick. Bitteschön, da ist es.
1: Viele Wolken sind heute Morgen schon dabei, im Norden noch trocken, Richtung Mitte und Süden immerhin mit ein paar freundlichen Lücken. Später kommt von Westen Regen rein und dazu kann es auch mal krachen, in der Mitte am Mittag teils kräftig gewittrig dabei. Die Höchstwerte liegen bei 16 bis 29 Grad. Morgen dann insgesamt freundlicher, aber mit ein paar Wolken und ab und zu einem Schauer maximal bis 33 Grad.
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Schick und Le Freak, ja, der sitzt hier am Mikrofon. An den beiden. Ich habe ja zwei, ne? Weißt du, eins hat jeder, ich habe zwei. Eins für den linken Kanal, das ist der hier, der linke Kanal, falls ihr den Stereo hört, das ist der linke. Und das hier ist der rechte Kanal, der rechte. Und der Gerdert quatscht in die Mitte rein und dann hört sich das richtig toll räumlich an und akustisch, als wenn ich vor euch sitze. Das ist der Trick, wenn ihr mich in Stereo hört. France Gall ist jetzt angesagt, ein bisschen Goethe und ein bisschen Bonaparte. France Gall, jetzt hast du mich richtig gut beschrieben, genau so ist der liebe Gerdert. 7 Uhr und 36 Minuten, 6 Minuten nach halb acht haben wir's.

0: Bevor wir uns den Geburtstagskindern des Tages zuwenden, gibt's noch einen schnuckeligen Song von Freeze. Ja, die Formation wird mit 3 E geschrieben, aber hier ist ja Englisch, also mit 3 I. Also die Engländer, was die aus den Buchstaben alles so rauszaubern, die, ich sag's euch, 3 E's. Ja, heißt dann Freeze. I-O-U. Und das Ganze um 7 Uhr und 39 Minuten, 9 Minuten nach 7:30.
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0: Der 16. Juni ist heute, der 16. Juni. Gucken wir erstmal auf die Gedenktage vom 16. Juni. Da möchte ich gerne erinnern an den Bundeskanzler Helmut Kohl, gerne auch als Einheitskanzler benannt. Ja, aber man muss dazu sagen, da war die CDU noch eine konservative rechte Partei. Was ist er heute? Der Ableger von der SPD, Gernot. Du warst bei den Geburtstagen. Ja gut, dann lassen wir der Politik, aber trotzdem Dankeschön an Helmut Kohl und seine richtig gute, alte, konservative CDU-Politik. Heute ist ein Todestag von ihm. 2017 ist er von uns gegangen. Ja, dann Wernher, so heißt er, ne? Nicht Werner, sondern Wernher von Braun, der Raketenwissenschaftler, auch heute sein Todestag. Jetzt gucken wir in die Geburtstage des Tages. Und da ist unter anderem zu nennen Stan Laurel, ja? Okay, er wäre 136 Jahre heute geworden, geht nicht so ganz, aber viele kennen ihn, na klar, von Dick und Doof. Stan Laurel und Oliver Hardy, die beiden waren Dick und Doof. Ja, wer kennt die eigentlich nicht? Des Weiteren, wen haben wir noch? Haben wir noch einen? Na klar, Jürgen Klopp. Ne? Jürgen Klopp wird heute 59 Jahre alt. Er hat heute auch Geburtstag. 67 geboren. Und Klaus Lage. Wir kennen ihn mit den Titeln unter anderem 1000 und eine Nacht, Monopoly, hatte ich vorher eine Stunde gespielt, oder auch Faust auf Faust, ne? Von dem Schimanski-Film. Ne? Der hat heute auch Geburtstag. Und ihm zu Ehren spielen wir den Titel auch, ne? Aus dem Krimi Schimanski, ne? Faust auf Faust. Die Klaus Lage Band, da ist er.
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0: Ach, was schön. Faust auf Faust, die Klaus-Lage-Band. Und der Klaus hat heute Geburtstag. Herzlichen Glückwunsch. Ja, er hört ja sowieso nicht zu, aber man muss ja höflich und artig sein. Und alle, die heute Geburtstag haben, selbstverständlich hier aus dem Studio im schönen Märkischen Oderland. Alles Liebe und ihr wisst ja, wie immer, trinkt schön ein mit für mich im Namen der Ortsgruppe Goldbrand. Jetzt haben wir es, ja, 7:49, 7:48. Roman Holiday, ja, vielleicht nicht ganz so bekannt, aber der Titel, der geht richtig ab. Da gibt es eine kurze Variante, eine ganz, ganz kurze und eine, ja, Albumfassung, sagt man dazu, ne? Motormania, das Ding hören wir uns jetzt an. Rock'n'Roll bzw. Rockabilly pur. Schön. Gleich in wenigen Sekunden geht's los.
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0: Ja, da sind mehrere Moderatorenfallen drin in dem Titel, aber ich weiß das. Ja. Deswegen falle ich da auch nicht drauf rein, ne? Und quatsch da vorher schon rein. Ihr wisst, bei mir werden die Titel im Grunde genommen immer ausgespielt. Dann werde ich dann ankündigen, oh, guck mal hier, eine tolle Albumfassung und guck mal hier. Und spiel sie dann nicht aus. Ja, es gibt so eine Kollegen. Leider. Kopfschütteln meinerseits. Wir haben es gleich 8 Uhr. Brunner und Brunner begleiten uns noch mit den verbotenen Träumen der Nacht bis ran an die Nachrichten. Und ich würde mich freuen, wenn ihr dran bleibt. Ja, bis gleich, ihr Lieben.
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2: Im Studio Colin Mock. Flugreisen in der EU sollen für Passagiere künftig etwas einfacher und transparenter werden. Darauf haben sich die Mitgliedstaaten und das EU-Parlament nach langen Verhandlungen geeinigt. Mehr von Anna Löwer.
3: Kern der Einigung ist, wer in der EU fliegt, soll auch künftig ab 3 Stunden Verspätung Anspruch auf Entschädigung haben. Vorausgesetzt, die Airline ist dafür verantwortlich. Außerdem sollen Ticketpreise künftig klarer dargestellt werden. Dazu gehört, dass schon bei der Buchung der Endpreis inklusive Handgepäck sichtbar ist. Neu ist auch, Familien sollen künftig kostenlos Sitzplätze für Kinder direkt nebeneinander reservieren können.
2: Die Deutsche Bahn will mehr Tempo machen, wenn an Bahnhöfen etwas kaputt ist. Dafür sollen künftig mobile Handwerkerteams zum Einsatz kommen. Ein entsprechendes Sofortprogramm startet jetzt. Und das ist auch nicht das Einzige, was angepackt wird. Bahnsprecher Achim Staus sagte uns:
4: Erfreulicherweise sind die Fahrgastzahlen ja gestiegen, aber das bedeutet eben auch, es sind nicht nur mehr Menschen in den Zügen, sondern auch mehr Menschen in den Bahnhöfen mit allen Folgen, die das natürlich auch hat. Wir haben deswegen in den Bahnhöfen zusätzliche Reinigungen eingeführt und es sind auch 500 zusätzliche Kolleginnen und Kollegen für mehr Sicherheit im Einsatz, insgesamt bundesweit 5000 Sicherheitskräfte.
2: Beim G7-Gipfel im französischen Evian bleibt die Öffnung der Straße von Hormuz im Zusammenhang mit dem Iran-Deal ein zentrales Thema. Auch die Bundeswehr könnte bei der Sicherung helfen. Außenminister Wadephul betonte aber im ZDF, dass dafür zunächst die Lage vor Ort und die rechtlichen Voraussetzungen geklärt sein müssten. Spanien hat bei seinem WM-Auftakt ordentlich gepatzt. Der Europameister kam gegen Außenseiter Kap Verde nur zu einem 0:0. Auch die Partien Belgien-Ägypten, Uruguay-Saudi-Arabien und Iran-Neuseeland endeten unentschieden. Übrigens ist jetzt klar, mit einem Sieg am Samstag gegen die Elfenbeinküste hat Deutschland die K.O.-Runde sicher.
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5: Mit KI-Support. Viele Wolken sind heute Morgen schon dabei, im Norden noch trocken, Richtung Mitte und Süden immerhin mit ein paar freundlichen Lücken. Später kommt von Westen Regen rein und dazu kann es auch mal krachen, in der Mitte am Mittag teils kräftig gewittrig dabei. Die Höchstwerte liegen bei 16 bis 29 Grad. Morgen dann insgesamt freundlicher, aber mit ein paar Wolken und ab und zu einem Schauer maximal bis 33 Grad.

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0: Die Beach Boys. Die Beach Boys mit Barbara Ann machten den Opener der dritten Stunde bei der Sendung.
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0: Dienstag. Dienstag heißt Dienstag, weil Gernot Dienst hat. Nein, ach komm, der ist so alt. Nimm doch mal neue. Ja, aber es gibt ja neue Hörer, die kennen die noch nicht. Und doof bist du auch noch, Gernot. Ja. Ich bin der Einzige, der es zugibt, ne? Alle anderen sagen, ich doch nicht. Ich hab keinen an der Waffel. Nein, ich nicht. Ich schon. Ich geb's zu. Alles gut, ihr Lieben. Montag bis Freitag gibt's meine Sendung Der Morgen mit Gernot live. Montags bis Freitags von 6 bis 9. Und unlive mitten in der Nacht von 3 Uhr bis 6 Uhr. Immer die Wiederholung vom Vortag. Ne? Zur vollen Stunde hört er bei mir in der Sendestunde immer die Nachrichten, Sport und Wetterbericht, damit man richtig informiert in den Tag kommt. Dann in der 20. Sendeminute ein kleiner Beitrag um halb den ausführlichen Wetterbericht mit in Zuhilfenahme der Daten vom Wetterfrosch Kurt aus Berlin-Tegel. Ihr wisst schon, da, Wetterfrosch, Einwegglas, Leiter drin, Frosch da drin. Ja? Name Kurt, Berlin, Tegel. Ja, wisst ihr Bescheid. Gernot, du erzählst vom Pferd. Ja? Konzentrier dich mal ein bisschen. Konzentrier dich und sei nicht so albern. Ja, gut. Ich versuch's. Ihr wisst außerdem, bei mir ist der Fairnessfilter immer scharf geschaltet. Bedeutet, ich spiele immer einen deutschsprachig gesungenen, gefolgt von einem nicht deutschsprachig gesungenen Titel. Das immer im Wechsel und dazwischen, na klar, die aktuelle Uhrzeit. Jetzt haben wir es zum Beispiel 8 Uhr und 7 Minuten, 7 Minuten nach 8. Was wollte ich noch sagen und lügen? Die Geburtstagskinder des Tages, die hören wir 10 nach halb, ne? Das hatte ich noch vergessen, ne? Später, jetzt erstmal nicht. Was gibt's jetzt? Na klar, nach den Beach Boys mit Barbara Ann, in Englisch gibt's was Deutsches von Sif Malmquist und sie meint, Liebeskummer lohnt sich nicht, ne? Okay, ich stelle mich jetzt nochmal vor, damit ihr wisst, was ihr jetzt, oder mit wem ihr es die nächsten gut 50 Minuten zu tun habt, mit dem Suppenkasper, und dann singt die Sif.
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0: Sif Malmquist und Liebeskummer lohnt sich nicht. Selbst der Titel ist so gut, dass Gigi Anderson das Ding sogar mal eingesungen hat. Habe ich auch schon gespielt hier bei mir in der Sendung Der Morgen mit Gerlot. Ja, ich weiß, der Titel ist älter wie Braunkohle, aber ich finde ihn trotzdem schön. Ne? Das war, ich denke mal, ihr berühmtester Titel, ne? Von Sif Malmquist. 8:11, 4 Minuten vor 8:45 haben wir es in der Zwischenzeit. Jetzt gibt es was Entspanntes, aber Rhythmusbetontes von Fun McCoy and the Soul City Symphony to the Hustle. Ne? Singen sie immer, oder The Hustle, so heißt der Song richtig.
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0: Van McCoy und The Hustle. Hier in der Sendung der Morgen mit Kernet um 8 Uhr und 15 Minuten. Ganz genau Viertel nach 8 oder auch Viertel 9 genannt für die professionellen Uhrzeitableser. Was für ein Teil? Ach so, ja, naja, ich, Gernot, der nächste Titel. Okay. Mary Rose ist durchaus ein Begriff. Wir hören eine deutsche Fassung vom Titel I Can Lose My Heart Tonight von CC Catch. Und hier in der deutschen Fassung mit der deutschen Schlager-Musiklegende. Hä? Gernot, was ist mit deinen Kreationen heute los? Ja. Ehre, wem Ehre gebührt. Mary Rose, keine Träne, tut mir leid für eine Handvoll Zärtlichkeit. Richtig dufter Rhythmus aus der Feder von Dieter Bohlen.
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0: dufte schwungvolle Musik mit gute Laune-Effekt von Mary Rose. Keine Träne tut mir leid. Hier in der Sendung Der Morgen mit Gernot um 8 Uhr und 21 Minuten, 9 Minuten vor halb 9. Jetzt gibt's Rednecks, The Spirit of a Hawk. Ja, weiter geht's mit guter Laune Musik. 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Ne? Die gleiche Musik, die ich hier morgens immer spiele, läuft bei mir auf dem Radiosender die ganzen Tag, ne? Ohne die Schwatze von dem blöden Kerl. Ist das ein Angebot?
1: Zu einer ungewöhnlichen Gedächtnishilfe hat der britische Fastfood-Fan Peter Johnson gegriffen. Er ließ sich die Telefonnummer seines bevorzugten Schnellimbiss-Restaurants auf die Stirn tätowieren. Seine Begründung? Er habe einfach die verdutzten Gesichter der Bedienung sehen wollen. Jetzt könne er nie mehr die Nummer verlegen oder vergessen. Der Besitzer des Restaurants will Johnson für dessen wandelnde Werbung allerdings keinen Preisnachlass geben. Er kriegt nicht mal eine Tüte Pommes umsonst.
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0: Rednecks, The Spirit of a Hawk. Um 8 Uhr und 26 Minuten, 4 Minuten trennen uns vor der 8:30 Marke, ja, und vor dem Wetterbericht. Den hören wir gleich, wir wenden uns gleich den Wetterdaten zu. Der Kurt hat sich schon geschickt, die Daten. Dankeschön dafür. Aber vorher hören wir noch Roland Kaiser und der singt Amore Mio.
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1: Das Original ist von El Pasador, Amada Mia, Amore mio, und hier die deutsche Cover-Variante, die gelungene, muss man dazu sagen, mit Roland, dem Kaiser des deutschen Schlagers, Amore mio. 8 Uhr und 30 Minuten, sowas von ganz genau halb neun haben wir es in der Zwischenzeit. Jetzt wenden wir uns den Wetterdaten zu und dann gibt's die Beatles. Here comes Sun. Zuvor gucken wir mal, was denn der liebe Kurt mir wieder so zurecht unkt. Ne? Ihr wisst ja, Frösche sind aus der Kategorie der Unken. Was für ein Teil? Ja, und der gibt mir die 16 Landeshauptstädte der 16 Bundesländer in alphabetischer Reihenfolge, die Temperaturen davon, ne, von denen. Wir gucken mal. Los geht's mit Berlin, wie immer, weil B steht für blöd, für ziemlich weit oben im Alphabet, wollte ich sagen, und somit fangen wir mit Berlin an. Berlin 13 Grad auflockernde Bewölkung, Bremen 12 Grad bewölkt, Dresden 15 Grad wechselnd bewölkt, in Düsseldorf 16 Grad etwas Regen möglich, in Erfurt 13 Grad etwas Regen möglich, Hamburg 13 Grad bewölkt, Hannover 13 Grad stark bewölkt, in Kiel 12 Grad stark bewölkt, Magdeburg 14 Grad bewölkt, Mainz, wie es singt und lacht, 15 Grad und bewölkt, München 17 Grad bewölkt. Ebenfalls bewölkt ist es in Potsdam bei 14 Grad, in Saarbrücken 16 Grad leichter Regen. Und nun haben wir zweimal stark bewölkt, einmal in Schwerin bei 12 Grad und einmal in Stuttgart bei 16 Grad. Und zum Schluss, wie immer, Wiesbaden 14 Grad, etwas Regen möglich. Danke, Kurt. Kannst wieder in dein Glas steigen und mach den Deckel oben zu, wenn du drin bist, weil sonst wirst du nass da drin. Ach, das wollen Frösche. Na gut, dann lassen auf, mir doch egal. Soll ich ein bisschen heißes Wasser oben reinschütten? Gernot? Du Tierquäler, du. Na gut, nicht heißes Wasser. Soll man Strohhalm die Nummer hin... Gernot?
2: Viele Wolken sind heute Morgen schon dabei. Im Norden noch trocken, Richtung Mitte und Süden immerhin mit ein paar freundlichen Lücken. Später kommt von Westen Regen rein und dazu kann es auch mal krachen, in der Mitte am Mittag teils kräftig gewittrig dabei. Die Höchstwerte liegen bei 16 bis 29 Grad. Morgen dann insgesamt freundlicher, aber mit ein paar Wolken und ab und zu einem Schauer maximal bis 33 Grad.

0: vier Pilzköpfe aus Liverpool, wie ich immer zu sagen pflege, die Beatles, und hier kam The Sun. Na, hoffentlich, hoffentlich. Heute soll es nicht so, aber wir werden eine heiße Woche erleben, ne? Soll ja Sonnabend, soll es so sehr, sehr heiß werden. Also keine Panik, hat mit dem Klima nichts zu tun. Haben wir 1976 viel heißer gehabt. Da war auch noch nichts mit Klima. Da gab's die Grünen doch ja nicht. Ach, die Zeit war schön. Las Vegas. Las Vegas ist dran, einer meiner Lieblingsinterpreten. Und er singt den Titel Pass gut auf meinem Baby um 8 Uhr und 36 Minuten. 6 Minuten nach 8:30.
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0: Take Good Care of My Baby, kennen wir, kennen wir, kennen wir. Und hier in der deutschen Fassung mit Lars Vegas, dem ehemaligen Frontsänger der legendären Ace Cats. Ne? Pass gut auf mein Baby. 8:39 in der Zwischenzeit, 8:09. Gleich wenden wir uns den Geburtstagskindern des Tages zu. Zuvor hören wir noch Johnny Hurton und Not to Alaska. Na bitte.
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0: Gucken wir erstmal zu den Gedenktagen, bevor wir auf die Geburtstage gucken. Heute ist Helmut Kohl verstorben. 2017 war es, am 16. Juni. Großer Bundeskanzler, Kanzler der Einheit auch genannt. Und ja, ich gebe mal meine persönliche Meinung mit dazu. Da war tatsächlich die CDU noch rechtskonservativ. Tja, heute ist die CDU die Schwesterpartei von der SPD.
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0: Wernher von Braun, der Raketenwissenschaftler, der ist 1977 von uns gegangen. Heute ist sein Todestag, ne? Auch gewesen am 16. Juni. Geburtstag haben heute unter anderem Stan Laurel, ja, okay, biologisch nicht möglich, 136 Jahre wäre er geworden, aber heute ist sein Geburtstag gewesen. Am 16. Juni 1890 ist er in England geboren. Des Weiteren haben wir mal nicht vergessen, ne, 1967 geboren Jürgen Klopp, ja, liebevoll Kloppi genannt, ja, nicht negativ, sondern wirklich tatsächlich von seinen Fans. Jürgen Klopp, ja, Jürgen Norbert Klopp. Am 16. Juni 1967 in Stuttgart erblickte er das Licht der Welt und feiert heute seinen 59. Geburtstag. Außerdem eine Musiklegende, 1950 geboren in Soltau, ne, am 16. Juni. Klaus Lage. Er hat Riesenerfolge gefeiert, unter anderem mit dem Titel 1001 Nacht, ne? Da heute Zoom gemacht, Monopoly oder auch Faust auf Faust und viele, viele weitere, ne? Monopoly und Faust auf Faust haben wir gespielt und jetzt wenden wir uns dem Titel zu, den er durchaus als seinen bekanntesten Titel nennen darf. Klaus Lage mit Band und 1001 Nacht. Dann hat es Zoom gemacht. Herzlichen Glückwunsch auch allen anderen Geburtstagskindern, die heute am 16. Juni Geburtstag haben. Ja, von mir hier ganz, ganz liebes Winke-Winke aus dem Studio Märkisch-Oderland.

0: Geburtstagskind des Tages, Klaus Lage, mit seiner Band 1000 Mal berührt, beziehungsweise 1001 Nacht, so heißt der Titel. Richtig. Ja. Komm, Gerhard, los. Einmal noch den Klugschieter rausholen. Na gut, pass auf, ich hol ihn raus. Was hat er gesungen? 1000 Mal berührt? 1000 ist die Maßeinheit. Und wie viel 1000? 1000 Mal berührt und nichts passiert. So müsste er eigentlich singen. Klugscheater-Modus wieder aus. Gernot, in Mathematik kriegst du jetzt eine 1. Umgangssprachlich, musikalisch kriegst du eine 5+. Was für ein Teil? Naja, ist so. Ich hab recht, ihr wisst. Gernot hat immer recht, ja? Wer recht hat, gibt ihn aus. Okay, ich hab Unrecht. Alan Jackson singt jetzt den Chattahoochee um 8 Uhr und 49 Minuten, 4 Minuten nach 3, Viertel 9.
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0: Yeeha, hätte ich beinahe gesagt. Alan Jackson und Chattahoochee, Country Music hier in der Sendung Der Morgen mit Gernot. 8.54 Uhr haben wir es. 6 Minuten trennen uns noch von 9. Ihr Lieben, das war's dann wieder für den heutigen Dienstag. Aber keine Panik, lasst die Taschentücher stecken. Ich komme ja morgen wieder. Ab 6 Uhr bin ich wieder für euch da, wenn es heißt, die Quasselstrippe gibt sich die Ehre. Wer es nicht erwarten kann, der kann dann auch die Nachtsendung hören. Von 3 bis 6 Uhr gibt's die Wiederholung dieser Sendung. Wer sie buchen möchte, gerne könnt euch melden. 0170 18 16 616. Ich gebe da gerne Ratschläge, ne? 0170 18 16 616. Danke im Vorab für den Anruf, SMS oder WhatsApp-Nachricht. Jetzt gibt's noch Fantasy auf dem Tretboot. Ja, hat mit dem Tretboot von Fräulein Menke nichts zu tun. Da war ja Seenot, ne? Hier ist es nicht ganz so schlimm, ne? Hören wir noch bis ran an die letzte Strophe des Titels Deutschland ist. Die mache ich jetzt zu meiner Schlussmelodie seit gestern und die bleibt da auch. Ich verabschiede mich und wünsche euch einen tollen Dienstag. Wie immer die zünftige Verabschiedung. Diener nach links, Diener nach rechts. Tschüss, tschüss, ihr Lieben. Macht's Schmugge. Euer Gernot aus dem wunderschönen, na jetzt ganz, ganz leicht Sonne vorkommenden Märkisch-Oderland. Bis morgen früh um 6. Passt auf euch auf, ihr Lieben.
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1: Im Studio Colin Mock. Flugreisende in der EU sollen künftig mehr Rechte und Transparenz bekommen. Das Europaparlament hat neuen Regeln zugestimmt, auf die sich die Mitgliedstaaten zuvor geeinigt hatten. Es bleibt bei der umstrittenen 3-Stunden-Grenze für Entschädigungen bei Verspätungen. Gleichzeitig sollen Flugtickets übersichtlicher werden, mit klar ausgewiesenen Zusatzkosten. Außerdem sollen Familien kostenlos Sitzplätze nebeneinander reservieren können. Die Deutsche Bahn will mehr Tempo machen, wenn an Bahnhöfen etwas kaputt ist. Dafür sollen künftig mobile Handwerkerteams zum Einsatz kommen. Aktuell schickt die Bahn auch schon mehr Reinigungsteams in Bahnhöfe und Züge. Und es sind mehr Sicherheitskräfte unterwegs. Auf dem G7-Gipfel im französischen Evian geht es auch heute wieder um den Iran-Deal. Hält die Waffenruhe und kann die wichtige Straße von Hormuz wieder für die Handelsschifffahrt geöffnet werden? Dabei wollen Deutschland, Frankreich, Großbritannien und Italien helfen, prinzipiell auch mit Hilfe der Bundeswehr. Für Bundesaußenminister Wadephul sind aktuell aber noch zu viele Fragen offen. Er sagte im ZDF:
2: Ist wirklich klar, es gibt keine Kampfhandlungen. Ist wirklich klar, dass von beiden Seiten gewollt ist, dass andere die Minen räumen. Wenn wir das wissen, können wir darüber reden. Zum jetzigen Zeitpunkt fehlen mir noch die Voraussetzungen dafür, dass ich sagen kann, ein Mandat steht unmittelbar bevor.
1: Die Fußball-WM hat ihre erste Sensation. Europameister Spanien hat in seinem Auftaktmatch gegen Außenseiter Kap Verde nur unentschieden gespielt. Fabian Hoffmann berichtet.
3: Das war mal inhaltlich und vom Ergebnis her eine Nullnummer. Die Spanier um Superstar Lamine Yamal sind gegen Turnierneuling Kap Verde nicht über ein 0:0 hinausgekommen. Da muss eine deutliche Steigerung her. Auch die anderen Spiele sind unentschieden ausgegangen. Belgien rettet gegen Ägypten noch ein 1:1, ebenso wie Uruguay gegen Saudi-Arabien. Und der Iran beweist Comeback-Qualitäten beim 2:2 gegen Neuseeland. Jetzt ist übrigens auch klar, mit einem Sieg am Samstag gegen die Elfenbeinküste hat Deutschland das 16-Finalticket sicher.
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4: Mit KI-Support. Viele Wolken hängen heute Vormittag über vielen Ecken. Im Süden ist es deutlich freundlicher mit Sonne und später zieht von Westen her Regen rein, der dann auch mal in Schauer übergeht. In der Mitte kann es ab Mittag vereinzelt ordentlich krachen mit kräftigen Gewittern. Dazu Höchstwerte zwischen 16 und 29 Grad. Morgen bleibt's warm bis sehr warm mit Sonne und Wolken im Mix. Ab und zu ein Schauer oder Gewitter, maximal bis 33 Grad.

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1: Im Studio Colin Mock. Flugreisen in der EU sollen für Passagiere künftig etwas einfacher und transparenter werden. Darauf haben sich die Mitgliedstaaten und das EU-Parlament nach langen Verhandlungen geeinigt. Mehr von Anna Löwer.
2: Kern der Einigung ist, wer in der EU fliegt, soll auch künftig ab 3 Stunden Verspätung Anspruch auf Entschädigung haben. Vorausgesetzt, die Airline ist dafür verantwortlich. Außerdem sollen Ticketpreise künftig klarer dargestellt werden. Dazu gehört, dass schon bei der Buchung der Endpreis inklusive Handgepäck sichtbar ist. Neu ist auch, Familien sollen künftig kostenlos Sitzplätze für Kinder direkt nebeneinander reservieren können.
1: Die Deutsche Bahn will mehr Tempo machen, wenn an Bahnhöfen etwas kaputt ist. Dafür sollen künftig mobile Handwerkerteams zum Einsatz kommen. Aktuell schickt die Bahn auch schon mehr Reinigungsteams in Bahnhöfe und Züge. Und es sind mehr Sicherheitskräfte unterwegs. Beim Abkommen zwischen den USA und dem Iran gibt es weiter viele Fragezeichen. US-Präsident Trump sagt, dass der Deal mittlerweile unterschrieben ist. Details sind aber immer noch kaum bekannt. So bleibt unklar, ob die Waffenruhe halten wird und unter welchen Bedingungen die Straße von Hormuz geöffnet werden kann. Mit Blick auf den Krieg sagt der Nahostexperte Cornelius Adebar im Ersten.
3: Er hat nicht gebracht einen Regimewechsel in Teheran. Er hat nicht gebracht Klarheit zum iranischen Atomprogramm. Was er aber gebracht hat, ist negativ gesprochen die Kontrolle Irans über eine internationale Wasserstraße. Und Iran hat eben signalisiert, dass sie da nicht zum vorherigen Status zurückkehren wollen.
1: Bei der Fußball-WM hat Neuling Kap Verde sich gegen Spanien ein 0:0 erkämpft. Auch 3 weitere Partien endeten unentschieden. Saudi-Arabien und Uruguay sowie Belgien und Ägypten spielten jeweils 1:1. Iran und Neuseeland trennten sich 2:2.

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1: Im Studio Colin Mock. Beim Deal zwischen den USA und dem Iran bleibt weiter vieles unklar. Nach der Einigung hat US-Präsident Trump eine offene und mautfreie Straße von Hormuz in Aussicht gestellt. Der Iran will dagegen Gebühren erheben. Auch wenn die wichtige Handelsroute dann wieder offen ist, gibt es nicht sofort eine Rückkehr zur Normalität. Der Nahostexperte Cornelius Adebar sagt im Ersten:
2: Technisch wird es eine Weile dauern, bis diese ganzen Schiffe den Persischen Golf auch wieder verlassen können. Und die Frage von möglichen in der Straße ausgelegten Minen steht weiter im Raum. Da soll es eine internationale Marinemission geben, an der sich vermutlich auch die Europäer beteiligen. Also wir reden hier über Monate, die es dauern wird, bis eine Normalisierung eingekehrt ist.
1: Die Mehrheit der Menschen in Deutschland will strengere Alkoholgrenzen im Straßenverkehr. Das zeigt eine Umfrage für NTV. Knapp die Hälfte ist sogar für ein absolutes Alkoholverbot. Überall in Deutschland und in ganz Europa kontrolliert die Polizei diese Woche verstärkt Autofahrer auf Alkohol und Drogen. Flugreisende in der EU sollen künftig mehr Rechte und Transparenz bekommen. Das Europaparlament hat neuen Regeln zugestimmt, auf die sich die Mitgliedstaaten zuvor geeinigt hatten. Es bleibt bei der umstrittenen 3-Stunden-Grenze für Entschädigungen bei Verspätungen. Gleichzeitig sollen Flugtickets übersichtlicher werden, mit klar ausgewiesenen Zusatzkosten. Außerdem sollen Familien kostenlos Sitzplätze nebeneinander reservieren können. Eine große Mehrheit hält Bundeswirtschaftsministerin Reiche für eine Fehlbesetzung. In einer Forsa-Umfrage für RTL und Stern sagen das 3 von 4 Befragten. Selbst im eigenen Lager fehlt die Zustimmung. 2/3 der Unionsanhänger trauen ihr nicht zu, die wirtschaftlichen Herausforderungen Deutschlands zu bewältigen. Kaputte Anzeigen, Aufzüge oder auch Rolltreppen. An den Bahnhöfen in Deutschland gibt es einiges zu reparieren. Und da will die Deutsche Bahn jetzt einen Zahn zulegen. Sie startet ein neues Sofortprogramm. Künftig sollen mobile Handwerkerteams zum Einsatz kommen. Die Bahn nimmt dafür Millionen in die Hand.

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1: Im Studio Colin Mock. Ein grundsätzlicher Deal steht, die Details sollen ab Freitag verhandelt werden. Das sagt der Iran mit Blick auf die Gespräche mit den USA für ein Friedensabkommen. Mit der Unterschrift Ende der Woche sollen zunächst die Kämpfe aufhören und die Straße von Hormuz geöffnet werden. Für den Nahostexperten Cornelius Adebar steht fest, dass bislang kaum etwas erreicht wurde, weder ein Regimewechsel im Iran noch Klarheit bei Teherans Atomprogramm. Er sagte in der ARD,
2: Donald Trump steht unter Druck, dass er den Krieg, den er begonnen hat, eben auch erfolgreich beendet. Und man sieht ja auch schon an seinen Äußerungen, dass er genau das jetzt versucht zu tun, indem er eben dieses Minimalabkommen als einen großen Sieg darstellt.
1: Neue EU-Regeln sollen die Rechte von Flugreisenden verbessern. Das Europaparlament hat einem Vorschlag der Mitgliedstaaten zugestimmt. Es bleibt bei der 3-Stunden-Grenze für Entschädigungen bei Flugverspätungen. Außerdem sollen die Ticketpreise und Zusatzkosten wie Handgepäck transparenter werden. Die Deutsche Bahn will mehr Tempo machen, wenn an Bahnhöfen etwas kaputt ist. Dafür sollen künftig mobile Handwerkerteams zum Einsatz kommen. Ein entsprechendes Sofortprogramm startet jetzt. Und das ist auch nicht das Einzige, was angepackt wird. Bahnsprecher Achim Staus sagte uns,
3: erfreulicherweise sind die Fahrgastzahlen ja gestiegen, aber das bedeutet eben auch, es sind nicht nur mehr Menschen in den Zügen, sondern auch mehr Menschen in den Bahnhöfen mit allen Folgen, die das natürlich auch hat. Wir haben deswegen in den Bahnhöfen zusätzliche Reinigungen eingeführt und es sind auch 500 zusätzliche Kolleginnen und Kollegen für mehr Sicherheit im Einsatz, insgesamt bundesweit 5000 Sicherheitskräfte.
1: Überall in Deutschland kontrolliert die Polizei diese Woche verstärkt Autofahrer auf Alkohol und Drogen. Das Ganze ist Teil einer europaweiten Aktion. In einer aktuellen Umfrage für NTV wünscht sich auch eine Mehrheit strengere Alkoholgrenzen im Straßenverkehr. Kurioser Einsatz für die Feuerwehr in Chemnitz. Sie hat einen Teenager aus einer Paketbox befreit. Der 16-Jährige hatte sich für eine Mutprobe in die DHL-Packstation einschließen lassen. Seine beiden Freunde bekamen das XL-Fach dann aber nicht mehr auf. Die Feuerwehr musste die Tür aufbrechen.

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1: Im Studio Colin Mock. Deutschland will sich besser gegen Cyberangriffe, Desinformation und Co. rüsten. Heute ist ein Abwehrzentrum gegen hybride Bedrohungen an den Start gegangen, also Kriegsführung nicht nur mit Raketen und Panzern, sondern zum Beispiel auch im Netz. In dem Zentrum vernetzen sich Polizei, Nachrichtendienste und andere Behörden, um schneller reagieren zu können. Bundesinnenminister Dobrindt sagt:
2: Unser Land befindet sich hier im Fadenkreuz fremder Mächte. Es geht natürlich darum, mit hybriden Angriffen die Bevölkerung zu verunsichern, den demokratischen Diskurs zu vergiften, Polarisierung zu fördern. Es geht schlichtweg darum, unser Land zu destabilisieren. Dagegen setzen wir uns zur Wehr.
1: Beim Abkommen zwischen den USA und dem Iran gibt es weiter viele Fragezeichen. US-Präsident Trump sagt, dass der Deal mittlerweile unterschrieben ist. Details sind aber immer noch kaum bekannt. So bleibt unklar, ob die Waffenruhe halten wird und unter welchen Bedingungen die Straße von Hormuz geöffnet werden kann. Überall in Deutschland kontrolliert die Polizei diese Woche verstärkt Autofahrer auf Alkohol und Drogen. Das Ganze ist Teil einer europaweiten Aktion. In einer aktuellen Umfrage für NTV wünscht sich eine Mehrheit strengere Alkoholgrenzen im Straßenverkehr. Viele sprechen sich da auch für ein absolutes Alkoholverbot aus, etwa am Steuer oder auch auf dem E-Scooter. ADAC-Sprecher Nils Horschig sagt:
3: Alkohol am Steuer ist ein absolutes No-Go. Wenn man Auto fährt, dann sollte man auf keinen Fall Alkohol anrühren, weil ja auch schon geringe Mengen Alkohol bei jedem anders wirken können, Reaktionswege verlängern können und auch sich einfach negativ auf das Fahrverhalten, auf das Risikoempfinden auswirken können.
1: Eine große Mehrheit hält Bundeswirtschaftsministerin Reiche für eine Fehlbesetzung. In einer Forsa-Umfrage für RTL und Stern sagen das 3 von 4 Befragten. Selbst im eigenen Lager fehlt die Zustimmung. 2/3 der Unionsanhänger trauen ihr nicht zu, die wirtschaftlichen Herausforderungen Deutschlands zu bewältigen. Die Deutsche Bahn will mehr Tempo machen, wenn an Bahnhöfen etwas kaputt ist. Dafür sollen künftig mobile Handwerkerteams zum Einsatz kommen. Aktuell schickt die Bahn auch schon mehr Reinigungsteams in Bahnhöfe und Züge. Und es sind mehr Sicherheitskräfte unterwegs.

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1: Im Studio Dirk Justes. Deutschland will sich besser gegen Cyberangriffe, Desinformation und Co. rüsten. Heute ist ein Abwehrzentrum gegen hybride Bedrohungen an den Start gegangen, also Kriegsführung nicht nur mit Raketen und Panzern, sondern zum Beispiel auch im Netz. In dem Zentrum vernetzen sich Polizei, Nachrichtendienste und andere Behörden, um schneller reagieren zu können. Bundesinnenminister Alexander Dobrindt.
2: Unser Land befindet sich hier im Fadenkreuz fremder Mächte. Es geht natürlich darum, mit hybriden Angriffen die Bevölkerung zu verunsichern, den demokratischen Diskurs zu vergiften, Polarisierung zu fördern. Es geht schlichtweg darum, unser Land zu destabilisieren. Dagegen setzen wir uns zur Wehr.
1: Der Zolldeal zwischen der EU und den USA hat die letzte Hürde genommen. Auch das EU-Parlament hat zugestimmt. Die EU schafft damit Zölle auf US-Industriewaren zeitweise ab. US-Präsident Trump hat im Gegenzug einen Zoll von maximal 15% auf die meisten EU-Produkte versprochen. Beim Abkommen zwischen den USA und Iran gibt es weiter viele Fragezeichen. US-Präsident Trump sagt, dass der Deal mittlerweile unterschrieben ist. Details sind immer noch kaum bekannt. So bleibt unklar, ob die Waffenruhe halten wird und unter welchen Bedingungen die Straße von Hormuz geöffnet werden kann. Mit Blick auf den Krieg sagt der Nahostexperte Cornelius Adebar im Ersten.
3: Er hat nicht gebracht einen Regimewechsel in Teheran, er hat nicht gebracht Klarheit zum iranischen Atomprogramm. Was er aber gebracht hat, ist negativ gesprochen die Kontrolle Irans über eine internationale Wasserstraße.
1: Die Deutsche Bahn will mehr Tempo machen, wenn an Bahnhöfen etwas kaputt ist. Dafür sollen künftig mobile Handwerkerteams zum Einsatz kommen. Aktuell schickt die Bahn auch schon mehr Reinigungsteams in Bahnhöfe und Züge. Und es sind mehr Sicherheitskräfte unterwegs. Der Titelverteidiger, ein Titelfavorit und ein Geheimfavorit steigen heute in die Fußball-WM ein. Weltmeister Argentinien trifft auf Algerien, Frankreich auf Senegal und Norwegen startet gegen Irak in die WM. Außerdem steht Österreich vor seinem ersten WM-Spiel seit 28 Jahren, und zwar gegen Jordanien.

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1: Im Studio Dirk Justes. Die deutschen Behörden wollen sich besser gegen Spionage, Sabotage und Cyberangriffe aufstellen. In Berlin ist dafür ein neues Abwehrzentrum eröffnet worden. So sollen sich Polizei, Nachrichtendienste und andere Behörden absprechen und austauschen. Das Ziel, besser gegen hybride Bedrohungen vorgehen, also Attacken abseits der Kriegsführung mit Panzern und Raketen. Dazu gehören beispielsweise auch Desinformationskampagnen. Bundesinnenminister Alexander Dobrindt sagt:
2: Wir schaffen übrigens keine neue Behörde, sondern das, was wir schaffen, ist eine Plattform, eine Vernetzung aller derer, die heute im Sicherheitsbereich schon aktiv sind.
1: Veggie-Burger oder Sojaschnitzel ja, veganes Steak oder Veggie-Bacon nein. Das EU-Parlament hat grünes Licht für den Kompromiss bei den Namen von Fleischersatzprodukten gegeben. Damit sind dann nur Bezeichnungen für konkrete Fleischarten oder Teilstücke in den Namen nicht erlaubt. Beim Deal zwischen den USA und dem Iran bleibt weiter vieles unklar. Nach der Einigung hat US-Präsident Trump eine offene und mautfreie Straße von Hormuz in Aussicht gestellt. Der Iran will dagegen Gebühren erheben. Und auch wenn die wichtige Handelsroute dann wieder offen ist, gibt's nicht sofort eine Rückkehr zur Normalität. Der Nahost-Experte Cornelius Adebar sagt in der ARD:
3: Die Frage von möglichen in der Straße ausgelegten Minen steht weiter im Raum. Da soll es eine internationale Marinemission geben, an der sich vermutlich auch die Europäer beteiligen. Also wir reden hier über Monate, die es dauern wird, bis eine Normalisierung eingekehrt ist.
1: Nach der Einigung zwischen USA und Iran machen sich die niedrigeren Ölpreise auch hier bemerkbar. Benzin und Diesel kosten aktuell nur etwas mehr als vor Kriegsbeginn. Allerdings, Ende des Monats läuft der Tankrabatt aus, dann drohen wieder höhere Preise. Ob weitere Entlastungen geplant sind, ist unklar. Mit einem Sieg am Samstag gegen die Elfenbeinküste hat Deutschland das Ticket für das 16. Finale bei der WM sicher. Das steht nach der unentschiedenen Serie gestern fest. Heute starten dann unter anderem Weltmeister Argentinien und Mitfavorit Frankreich ins Turnier.

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1: Im Studio Dirk Justes. Die Spritpreise sinken und sind fast schon wieder auf dem Niveau von vor dem Iran-Krieg. Das zeigt eine ADAC-Auswertung. Jana Klonikowski mit den Einzelheiten.
2: Zuletzt lag der Dieselpreis laut ADAC im Schnitt bei 1,87 Euro, 7 Cent mehr als am letzten Tag vor Kriegsbeginn im Iran Ende Februar. Zwischenzeitlich ist der Dieselpreis um mehr als 70 Cent nach oben gegangen. Weil die Zeichen im Iran-Krieg ja gerade auf Entspannung stehen, ist der Ölpreis zuletzt gesunken und das macht sich jetzt eben auch an den Tankstellen bemerkbar. In zwei Wochen drohen dann aber wieder höhere Preise, dann endet der Tankrabatt. Ob es dann andere Entlastungen geben wird, ist noch unklar.
1: KI-Anwendungen, die gefälschte Pornoaufnahmen erstellen, sollen in der EU ab Ende des Jahres verboten sein. Dem Gesetz dafür hat das EU-Parlament jetzt zugestimmt. In Deutschland soll außerdem auch das Erstellen und Verbreiten von solchen Deepfakes strafbar werden. Deutschland will sich besser gegen Cyberangriffe, Desinformation und Co. rüsten. Heute ist ein Abwehrzentrum gegen hybride Bedrohungen an den Start gegangen, also Kriegsführung nicht nur mit Raketen und Panzern, sondern zum Beispiel auch im Netz. In dem Zentrum vernetzen sich Polizei, Nachrichtendienste und andere Behörden, um schneller reagieren zu können. Bundesinnenminister Alexander Dobrindt.
3: Unser Land befindet sich hier im Fadenkreuz fremder Mächte. Es geht natürlich darum, mit hybriden Angriffen die Bevölkerung zu verunsichern, den demokratischen Diskurs zu vergiften, Polarisierung zu fördern. Es geht schlichtweg darum, unser Land zu destabilisieren. Dagegen setzen wir uns zur Wehr.
1: Eine große Mehrheit hält Bundeswirtschaftsministerin Reiche für eine Fehlbesetzung. In einer Umfrage für den Stern sagen das 3 von 4 Befragten. Selbst im eigenen Lager fehlt die Zustimmung. 2/3 der Unionsanhänger trauen ihr nicht zu, die wirtschaftlichen Herausforderungen Deutschlands zu bewältigen. Der Titelverteidiger, ein Titelfavorit und ein Geheimfavorit steigen heute in die Fußball-WM ein. Weltmeister Argentinien trifft auf Algerien, Frankreich auf Senegal und Norwegen startet gegen Irak in die WM. Außerdem steht Österreich vor seinem ersten WM-Spiel seit 28 Jahren, und zwar gegen Jordanien.

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1: Im Studio Dirk Justes. Die sinkenden Ölpreise kommen in Deutschland auch so langsam an der Zapfsäule an. Nach der Einigung zwischen USA und Iran sind die Spritpreise nur noch knapp höher als vor Kriegsbeginn. Der ADAC sieht eigentlich auch noch mehr Spielraum nach unten. Demnächst drohen aber wohl eher wieder höhere Preise für Benzin und Diesel. Denn der Tankrabatt läuft Ende des Monats aus. Ob und wenn ja, welche weiteren Entlastungen für Autofahrer geplant sind, ist noch offen. Veggie-Burger oder Sojaschnitzel ja, veganes Steak oder Veggie-Bacon nein. Das EU-Parlament hat grünes Licht für den Kompromiss bei den Namen von Fleischersatzprodukten gegeben. Mehr von Jana Klonikowski.
2: Damit sind dann also künftig nur Bezeichnungen nicht erlaubt, die sich auf konkrete Fleischarten oder Teilstücke beziehen. Ursprünglich war ja auch mal ein Komplettverbot von auch Namen wie Burgern oder Schnitzeln im Gespräch. Das EU-Parlament hat außerdem für den Zolldeal mit den USA gestimmt. Damit werden EU-Zölle auf US-Industrieprodukte für einige Jahre abgeschafft und auch für ein Verbot für KI-Anwendungen, die Porno-Deepfakes erstellen können, gab es grünes Licht im EU-Parlament.
1: US-Präsident Trump will Ölsanktionen gegen Russland bald wieder aktivieren, das hat er beim G7-Gipfel im französischen Evian gesagt und auch Russland zu einem Abkommen mit der Ukraine aufgefordert. Die G7-Staaten haben sich außerdem geeinigt, den Druck auf Moskau zu erhöhen. Kaputte Anzeigen, Aufzüge oder auch Rolltreppen. An den Bahnhöfen in Deutschland gibt's einiges zu reparieren und da will die Deutsche Bahn jetzt einen Zahn zulegen. Sie startet ein neues Sofortprogramm. Künftig sollen mobile Handwerkerteams zum Einsatz kommen. Die Bahn nimmt dafür Millionen in die Hand. Überall in Deutschland kontrolliert die Polizei in dieser Woche verstärkt Autofahrer auf Alkohol und Drogen. Das Ganze ist Teil einer europaweiten Aktion. In einer aktuellen Umfrage für NTV wünscht sich eine Mehrheit strengere Alkoholgrenzen im Straßenverkehr. Mit einem Sieg am Samstag gegen die Elfenbeinküste hat Deutschland das Ticket für das 16. Finale bei der WM sicher. Das steht nach der unentschiedenen Serie gestern fest. Heute starten dann unter anderem Weltmeister Argentinien und Mitfavorit Frankreich ins Turnier.

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1: Im Studio Dirk Justes. Die Spritpreise sinken und sind fast schon wieder auf dem Niveau von vor dem Iran-Krieg. Das zeigt eine ADAC-Auswertung. Jana Klonikowski mit den Einzelheiten.
2: Zuletzt lag der Dieselpreis laut ADAC im Schnitt bei 1,87 Euro, 7 Cent mehr als am letzten Tag vor Kriegsbeginn im Iran Ende Februar. Zwischenzeitlich ist der Dieselpreis um mehr als 70 Cent nach oben gegangen. Weil die Zeichen im Iran-Krieg ja gerade auf Entspannung stehen, ist der Ölpreis zuletzt gesunken und das macht sich jetzt eben auch an den Tankstellen bemerkbar. In zwei Wochen drohen dann aber wieder höhere Preise, dann endet der Tankrabatt. Ob es dann andere Entlastungen geben wird, ist noch unklar.
1: KI-Anwendungen, die gefälschte Pornoaufnahmen erstellen, sollen in der EU ab Ende des Jahres verboten sein. Dem Gesetz dafür hat das EU-Parlament jetzt zugestimmt. In Deutschland soll außerdem auch das Erstellen und Verbreiten von solchen Deepfakes strafbar werden. Das Rahmenabkommen zwischen den USA und dem Iran über ein Ende des Krieges wird am Freitag in der Schweiz unterzeichnet. Laut Außenministerium in Bern findet das Ganze in einem Luxushotel in der Nähe von Luzern statt. Digital wurde das Abkommen bereits unterschrieben. Deutschland will sich besser gegen Cyberangriffe, Desinformation und Co. rüsten. Heute ist ein Abwehrzentrum gegen hybride Bedrohungen an den Start gegangen, also Kriegsführung zum Beispiel auch im Netz. In dem Zentrum vernetzen sich Polizei, Nachrichtendienste und andere Behörden, um schneller reagieren zu können. Freier Tag heute für die deutsche Fußballnationalmannschaft. Erst ab morgen geht die Vorbereitung auf das nächste WM-Gruppenspiel am Samstag los. Gewinnt Deutschland dagegen die Elfenbeinküste, steht sie sicher im 16. Finale. Das liegt an der Unentschieden-Serie bei der WM gestern. Dazu DFB-Kapitän Joshua Kimmich.
3: Also es ist schon so, dass es irgendwie so ein bisschen ausgeglichener wird alles. Es ist nicht mehr so vorhersehbar und gerade größere Nationen müssen noch besser werden, um dann auch gegen die vermeintlich kleineren zu gewinnen. Jetzt, dass es so viel Unentschieden gibt, glaube ich jetzt nicht, dass es am Modus liegt. Aber ich glaube schon, dass es auch zeigt, dass so ein 7-1 von uns nicht selbstverständlich ist.
1: Heute steigen dann unter anderem Weltmeister Argentinien und Mitfavorit Frankreich ins Turnier ein.

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1: Im Studio André Glatzel. Die Spritpreise sinken und sind schon fast wieder auf dem Niveau von vor dem Iran-Krieg. Das zeigt eine ADAC-Auswertung. Jana Klonikowski mit den Einzelheiten.
2: Zuletzt lag der Dieselpreis laut ADAC im Schnitt bei 1,87 Euro, 7 Cent mehr als am letzten Tag vor Kriegsbeginn im Iran Ende Februar. Zwischenzeitlich ist der Dieselpreis um mehr als 70 Cent nach oben gegangen. Weil die Zeichen im Iran-Krieg ja gerade auf Entspannung stehen, ist der Ölpreis zuletzt gesunken und das macht sich jetzt eben auch an den Tankstellen bemerkbar. In 2 Wochen drohen dann aber wieder höhere Preise, dann endet der Tankrabatt. Ob es dann andere Entlastungen geben wird, ist noch unklar.
1: KI-Anwendungen, die gefälschte Pornoaufnahmen erstellen, sollen in der EU ab Ende des Jahres verboten sein. Dem Gesetz dafür hat das EU-Parlament jetzt zugestimmt. In Deutschland sollen außerdem auch das Erstellen und Verbreiten von solchen Deepfakes strafbar werden. Donald Trump verschärft offenbar wieder seinen Kurs gegenüber Kreml-Chef Putin. Beim G7-Gipfel in Frankreich sagte der US-Präsident, dass Ölsanktionen gegen Russland reaktiviert werden sollen. Generell wollen alle G7-Staaten den Druck auf Moskau erhöhen. Außerdem hat Trump Putin zu einem Abkommen mit der Ukraine für ein Kriegsende aufgefordert. Zuletzt hatte ja der Iran-Krieg Trumps meiste Aufmerksamkeit. Da steht ja jetzt zumindest ein grundsätzlicher Deal. Dazu sagte der Nahost-Experte Cornelius Adebar im Ersten.
3: Donald Trump steht unter Druck, dass er den Krieg, den er begonnen hat, eben auch erfolgreich beendet. Und man sieht ja auch schon an seinen Äußerungen, dass er genau das jetzt versucht zu tun, indem er eben dieses Minimalabkommen als einen großen Sieg darstellt.
1: Ein russisches Kriegsschiff soll im Ärmelkanal Warnschüsse auf eine Yacht gefeuert haben. Die Crew hatte den Zwischenfall gemeldet, heißt es aus Verteidigungskreisen. Der Vorfall soll südlich der britischen Isle of Wight passiert sein. Großbritannien prüft die Berichte. Adidas ist das V ausgegangen und das hat zu einem Engpass bei Deutschland-Trikots mit Havertz, Undav oder Pavlovic draufgeführt. Grund ist offenbar die ungewohnt hohe Nachfrage nach einer Beflockung mit dem Buchstaben V. Das Problem soll schnellstmöglich behoben werden, heißt es von Adidas.

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1: Im Studio André Glatzel. Die Spritpreise sinken und sind schon fast wieder auf dem Niveau von vor dem Iran-Krieg. Das zeigt eine ADAC-Auswertung. Jana Klonikowski mit den Einzelheiten.
2: Zuletzt lag der Dieselpreis laut ADAC im Schnitt bei 1,87 Euro, 7 Cent mehr als am letzten Tag vor Kriegsbeginn im Iran Ende Februar. Zwischenzeitlich ist der Dieselpreis um mehr als 70 Cent nach oben gegangen. Weil die Zeichen im Iran-Krieg ja gerade auf Entspannung stehen, ist der Ölpreis zuletzt gesunken und das macht sich jetzt eben auch an den Tankstellen bemerkbar. In 2 Wochen drohen dann aber wieder höhere Preise, dann endet der Tankrabatt. Ob es dann andere Entlastungen geben wird, ist noch unklar.
1: KI-Anwendungen, die gefälschte Pornoaufnahmen erstellen, sollen in der EU ab Ende des Jahres verboten sein. Dem Gesetz dafür hat das EU-Parlament jetzt zugestimmt. In Deutschland sollen außerdem auch das Erstellen und Verbreiten von solchen Deepfakes strafbar werden. Donald Trump verschärft offenbar wieder seinen Kurs gegenüber Kreml-Chef Putin. Beim G7-Gipfel in Frankreich sagte der US-Präsident, dass Ölsanktionen gegen Russland reaktiviert werden sollen. Generell wollen alle G7-Staaten den Druck auf Moskau erhöhen. Außerdem hat Trump Putin zu einem Abkommen mit der Ukraine für ein Kriegsende aufgefordert. Zuletzt hatte ja der Iran-Krieg Trumps meiste Aufmerksamkeit. Da steht ja jetzt zumindest ein grundsätzlicher Deal. Dazu sagte der Nahost-Experte Cornelius Adebar im Ersten.
3: Donald Trump steht unter Druck, dass er den Krieg, den er begonnen hat, eben auch erfolgreich beendet. Und man sieht ja auch schon an seinen Äußerungen, dass er genau das jetzt versucht zu tun, indem er eben dieses Minimalabkommen als einen großen Sieg darstellt.
1: Ein russisches Kriegsschiff soll im Ärmelkanal Warnschüsse auf eine Yacht gefeuert haben. Die Crew hatte den Zwischenfall gemeldet, heißt es aus Verteidigungskreisen. Der Vorfall soll südlich der britischen Isle of Wight passiert sein. Großbritannien prüft die Berichte. Adidas ist das V ausgegangen und das hat zu einem Engpass bei Deutschland-Trikots mit Havertz, Undav oder Pavlovic draufgeführt. Grund ist offenbar die ungewohnt hohe Nachfrage nach einer Beflockung mit dem Buchstaben V. Das Problem soll schnellstmöglich behoben werden, heißt es von Adidas.

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2: Im Studio André Glatzel. Die Spritpreise sinken und sind schon fast wieder auf dem Niveau von vor dem Irankrieg. Das zeigt eine ADAC-Auswertung. Jana Klonikowski mit den Einzelheiten.
3: Zuletzt lag der Dieselpreis laut ADAC im Schnitt bei 1,87 Euro, 7 Cent mehr als am letzten Tag vor Kriegsbeginn im Iran Ende Februar. Zwischenzeitlich ist der Dieselpreis um mehr als 70 Cent nach oben gegangen. Weil die Zeichen im Iran-Krieg ja gerade auf Entspannung stehen, ist der Ölpreis zuletzt gesunken und das macht sich jetzt eben auch an den Tankstellen bemerkbar. In 2 Wochen drohen dann aber wieder höhere Preise, dann endet der Tankrabatt. Ob es dann andere Entlastungen geben wird, ist noch unklar.
2: US-Präsident Trump will Ölsanktionen gegen Russland bald wieder aktivieren. Das hat er beim G7-Gipfel im französischen Evian gesagt und auch Russland zu einem Abkommen mit der Ukraine aufgefordert. Die G7-Staaten haben sich außerdem geeinigt, den Druck auf Moskau zu erhöhen. Die Bundeswehr soll deutlich mehr Drohnen bekommen. Das Verteidigungsministerium will bis Ende des Jahrzehnts rund 16 Milliarden Euro investieren. Geplant sind Drohnen zur Aufklärung, zum Angriff und zur Abwehr. Die ersten Bundeswehreinheiten haben bereits Drohnen im Einsatz. Verteidigungsminister Pistorius sagte:
4: Wir haben mittlerweile ein sehr, sehr breites Spektrum an Maßnahmen. Und das Wichtigste daran ist, diese neue Technik, die wir eingeführt haben, kommt in der Breite, in der Truppe an. Und die Truppe übt bereits intensivst genau damit.
2: Ab Juli sollen alle Teilstreitkräfte der Bundeswehr eigene Drohneneinheiten haben. An den meisten Badestellen in Deutschland kann man ohne Sorge ins Wasser springen. Laut einem EU-Bericht ist die Wasserqualität an mehr als 90% der Seen, Flüsse und am Meer ausgezeichnet. Untersucht wurden fast 2300 Stellen. Am besten schnitten Zypern und Griechenland ab. Deutschland landet auf Platz 7. Adidas ist das V ausgegangen und das hat zu einem Engpass bei Deutschland-Trikots mit Havertz, Undav oder Pavlovic draufgeführt. Grund ist offenbar die ungewohnt hohe Nachfrage nach einer Beflockung mit dem Buchstaben V. Das Problem soll schnellstmöglich behoben werden, heißt es von Adidas.

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1: Im Studio Anna Löwer. Die Spritpreise sinken und sind schon fast wieder auf dem Niveau von vor dem Iran-Krieg. Das zeigt eine ADAC-Auswertung. Jana Klonikowski mit den Einzelheiten.
2: Zuletzt lag der Dieselpreis laut ADAC im Schnitt bei 1,87 Euro, 7 Cent mehr als am letzten Tag vor Kriegsbeginn im Iran Ende Februar. Zwischenzeitlich ist der Dieselpreis um mehr als 70 Cent nach oben gegangen. Weil die Zeichen im Iran-Krieg ja gerade auf Entspannung stehen, ist der Ölpreis zuletzt gesunken und das macht sich jetzt eben auch an den Tankstellen bemerkbar. In 2 Wochen drohen dann aber wieder höhere Preise, dann endet der Tankrabatt. Ob es dann andere Entlastungen geben wird, ist noch unklar.
1: Die Bundeswehr soll deutlich mehr Drohnen bekommen. Das Verteidigungsministerium will bis Ende des Jahrzehnts rund 16 Milliarden Euro investieren. Geplant sind Drohnen zur Aufklärung, zum Angriff und zur Abwehr. Außerdem sollen ab Juli alle Teilstreitkräfte eigene Drohneneinheiten haben. Im Iran-Krieg stehen die Zeichen auf Entspannung. Jetzt wendet sich US-Präsident Trump wieder dem Ukraine-Krieg zu. Beim G7-Gipfel in Evian hat Trump bereits erklärt, den Druck auf Russland zu erhöhen und unter anderem Ölsanktionen zu reaktivieren. Außerdem ruft Trump Putin zu einem Abkommen mit der Ukraine auf. Kanzler Merz sagte dazu:
3: Es gibt mir einen gewissen Grad des Optimismus, dass wir hier als Europäer und als Amerikaner zusammen jetzt alles unternehmen, gemeinsam, um den Krieg zu beenden. Aber er ist noch nicht zu Ende und bevor er nicht zu Ende ist, gibt es keinen Grund, zufrieden zu sein.
1: Freier Tag heute für die deutsche Fußballnationalmannschaft. Erst ab morgen geht die Vorbereitung auf das nächste WM-Gruppenspiel am Samstag los. Gewinnt Deutschland dagegen die Elfenbeinküste, steht sie sicher im 16. Finale. Das liegt an der Unentschieden-Serie bei der WM zuletzt. Dazu DFB-Kapitän Joshua Kimmich.
4: Also es ist schon so, dass es irgendwie so ein bisschen ausgeglichener wird alles. Es ist nicht mehr so vorhersehbar und gerade größere Nationen müssen noch besser werden, um dann auch gegen die vermeintlich kleineren zu gewinnen. Jetzt, dass es so viel Unentschieden gibt, glaube ich jetzt nicht, dass es am Modus liegt. Aber ich glaube schon, dass es auch zeigt, dass so ein 7-1 von uns nicht selbstverständlich ist.

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1: Im Studio Anna Löwer. Die sinkenden Ölpreise kommen in Deutschland auch so langsam an der Zapfsäule an. Nach der Einigung zwischen USA und Iran sind die Spritpreise nur noch knapp höher als vor Kriegsbeginn. Der ADAC sieht eigentlich auch noch mehr Spielraum nach unten. Demnächst drohen aber wohl eher wieder höhere Preise für Benzin und Diesel, denn der Tankrabatt läuft Ende des Monats aus. Ob und wenn ja, welche weiteren Entlastungen für Autofahrer geplant sind, ist noch offen. US-Präsident Trump will Ölsanktionen gegen Russland bald wieder aktivieren. Das hat er beim G7-Gipfel im französischen Evian gesagt und auch Russland zu einem Abkommen mit der Ukraine aufgefordert. Die G7-Staaten haben sich außerdem geeinigt, den Druck auf Moskau zu erhöhen. Die Bundeswehr soll deutlich mehr Drohnen bekommen. Das Verteidigungsministerium will bis Ende des Jahrzehnts rund 16 Milliarden Euro investieren. Geplant sind Drohnen zur Aufklärung, zum Angriff und zur Abwehr. Die ersten Bundeswehreinheiten haben bereits Drohnen im Einsatz. Verteidigungsminister Pistorius sagte:
2: Wir haben mittlerweile ein sehr, sehr breites Spektrum an Maßnahmen. Und das Wichtigste daran ist, diese neue Technik, die wir eingeführt haben, kommt in der Breite, in der Truppe an. Und die Truppe übt bereits intensivst genau damit.
1: Ab Juli sollen alle Teilstreitkräfte der Bundeswehr eigene Drohneneinheiten haben. Veggie-Burger oder Sojaschnitzel, ja. Veganes Steak oder Veggie-Bacon, nein. Das EU-Parlament hat grünes Licht für den Kompromiss bei den Namen von Fleischersatzprodukten gegeben. Damit sind dann nur Bezeichnungen für konkrete Fleischarten oder Teilstücke in den Namen nicht erlaubt. Die Deutsche Bahn will mehr Tempo machen, wenn an Bahnhöfen etwas kaputt ist. Dafür sollen künftig mobile Handwerkerteams zum Einsatz kommen. Aktuell schickt die Bahn auch schon mehr Reinigungsteams in Bahnhöfe und Züge. Und es sind mehr Sicherheitskräfte unterwegs.

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1: Im Studio Anna Löwer. Die sinkenden Ölpreise kommen in Deutschland auch so langsam an der Zapfsäule an. Nach der Einigung zwischen USA und Iran sind die Spritpreise nur noch knapp höher als vor Kriegsbeginn. Der ADAC sieht eigentlich auch noch mehr Spielraum nach unten. Demnächst drohen aber wohl eher wieder höhere Preise für Benzin und Diesel, denn der Tankrabatt läuft Ende des Monats aus. Ob und wenn ja, welche weiteren Entlastungen für Autofahrer geplant sind, ist noch offen. US-Präsident Trump will Ölsanktionen gegen Russland bald wieder aktivieren. Das hat er beim G7-Gipfel im französischen Evian gesagt und auch Russland zu einem Abkommen mit der Ukraine aufgefordert. Die G7-Staaten haben sich außerdem geeinigt, den Druck auf Moskau zu erhöhen. Die Bundeswehr soll deutlich mehr Drohnen bekommen. Das Verteidigungsministerium will bis Ende des Jahrzehnts rund 16 Milliarden Euro investieren. Geplant sind Drohnen zur Aufklärung, zum Angriff und zur Abwehr. Die ersten Bundeswehreinheiten haben bereits Drohnen im Einsatz. Verteidigungsminister Pistorius sagte:
2: Wir haben mittlerweile ein sehr, sehr breites Spektrum an Maßnahmen. Und das Wichtigste daran ist, diese neue Technik, die wir eingeführt haben, kommt in der Breite, in der Truppe an. Und die Truppe übt bereits intensivst genau damit.
1: Ab Juli sollen alle Teilstreitkräfte der Bundeswehr eigene Drohneneinheiten haben. Russland hat die Warnschüsse auf eine Yacht im Ärmelkanal bestätigt. Die Segeljacht unter britischer Flagge soll einer russischen Fregatte gefährlich nahe gekommen sein, heißt es aus Moskau. Danach habe die Yacht ihren Kurs geändert. Großbritannien untersucht Berichte über den Vorfall. Adidas ist das V ausgegangen und das hat zu einem Engpass bei Deutschland-Trikots mit Havertz, Undav oder Pavlovic drauf geführt. Grund ist offenbar die ungewohnt hohe Nachfrage nach einer Beflockung mit dem Buchstaben V. Das Problem soll schnellstmöglich behoben werden, heißt es von Adidas. Bei der Fußball-Weltmeisterschaft ist der nächste Favorit ins Turnier eingestiegen. Frankreich hat sein Auftaktspiel gegen Senegal gewonnen. Die Franzosen besiegten die Afrikaner mit 3:1.

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